0: Streeck in der Rheinischen Post. Streeck verweist auf 131.000 tabakbedingte Todesfälle pro Jahr und sagt, der Preis von Zigaretten ist gerade bei Jugendlichen eines der wirksamsten Präventionsinstrumente. Der Ukraine-Krieg macht sich weiter an russischen Tankstellen bemerkbar. Das hat der Kreml jetzt in Online-Diensten zugegeben. Wegen der Angriffe auf russische Raffinerien sieht es in Sachen Sprit in einigen Regionen mau aus, heißt es. Mit Angriffen auf die Energieinfrastruktur will die Ukraine Russland den Geldhahn für den Krieg zudrehen. Fabel-Weltrekord für Johannes Liebmann bei der Schwimm-EM in Paris. Über die 1500 Meter Freistil unterbot der 19-Jährige aus Elmshorn als erster die 14 Minuten 30 Marke. Einzelheiten von Holger Dilk.
1: Am Ende des Rennens fasste sich der neue deutsche Schwimmstar an den Kopf, als er auf die Zeitmessung schaute. 14,2679 und damit 4 Sekunden schneller als der bisherige Weltrekord. Im Fahrwasser von Liebmann holte Oliver Clement für Deutschland die Bronzemedaille. Liebmann hatte bereits über die 800 Meter Freistil Gold geholt. Eine weitere Medaillenchance hat er heute am letzten Tag der EM über die 400 Meter. Da ist aber der deutsche Lukas Mertens klarer Favorit als aktueller Olympiasieger, Weltmeister und Weltrekordhalter.
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3: Mit KI-Support. Mal mehr, mal weniger Wolken gibt es heute. In der Mitte bleibt es meist trocken. Im Süden können aber vereinzelt kräftige Schauer und Gewitter runterkommen. Da ist auch mal Unwetter drin. Dazu liegen die Höchstwerte heute zwischen 20 und 33 Grad. Morgen wird es oft wolkiger, mit wieder einigen Schauern, maximal 28 Grad.
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2: Im Studio Lisa Schwarzkopf. Im Waldbrandgebiet in Nordrhein-Westfalen gibt es Hoffnung, dass der Brand unter Kontrolle gebracht werden kann. Den Einsatzkräften ist es gelungen, die Lage zu stabilisieren. Entwarnung gibt es aber noch nicht. Ministerpräsident Wüst hat sich am Nachmittag vor Ort über die Lage informiert. Er appellierte anschließend an die Menschen im Land.
3: Meine herzliche Bitte an alle, die nicht im Wald sein müssen, bleiben Sie aus dem Wald raus. Absolute Vorsicht, absolute Umsicht ist unsere herzliche Bitte. Wirklich zurückhaltend sein mit allem, was Gefahr auslösen könnte. Und wenn es nur das geparkte Auto auf trockenem Untergrund ist, jeder ist jetzt gefordert, mit aufzupassen.
2: Gute Nachrichten gibt's für die wegen des Waldbrands bei Hürtgenwald evakuierten Bewohner. Sie können zurück in ihre Häuser und Wohnungen. Die Lage rund um Gai hat sich entspannt. Von den Flammen geht keine Gefahr mehr für den Ort aus, teilte der Kreis Düren am Abend mit. Wer mit der Deutschen Bahn zwischen Hannover und Berlin unterwegs ist, muss bald deutlich mehr Zeit einplanen. Die Strecke wird ab Oktober saniert. Und weil sich die Arbeiten auf einer anderen Strecke verzögern, muss die Bahn ihr Umleitungskonzept fürs nächste Jahr nochmal anpassen. Bedeutet, einige Fernzüge könnten dann noch länger zwischen beiden Städten fahren als sowieso schon. Am Zeitplan für die Sanierung der Strecke Hannover-Berlin will die Bahn aber weiter festhalten. Ende 2027 soll alles fertig sein. Nach einem erneuten Aufruf im Internet zum massenhaften Grenzübertritt von Marokko in die spanische Exklave Ceuta haben Sicherheitskräfte knapp 300 Menschen festgenommen. Außerdem soll die Polizei Tränengas eingesetzt haben, um Gruppen von Migranten rund um die Grenze am weiteren Vordringen zu hindern. Gold und Weltrekord. Bei der Schwimm-EM hat Johannes Liebmann über 1500 Meter Freistil den Titel geholt. Oliver Klemert wurde Dritter. Silber gab's für die Mixed-Staffel über 4x200 Meter. Bei der Leichtathletik-EM siegte Speerwerfer Julian Weber vor Nick Thumm. Die deutsche 4x100 Meter-Staffel der Männer gewann Silber.
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4: Mit KI-Support. Mal mehr, mal weniger Wolken gibt es heute. In der Mitte bleibt es meist trocken. Im Süden können aber vereinzelt kräftige Schauer und Gewitter runterkommen. Da ist auch mal Unwetter drin. Dazu liegen die Höchstwerte heute zwischen 20 und 33 Grad. Morgen wird es oft wolkiger, mit wieder einigen Schauern, maximal 28 Grad.
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2: Im Studio Lisa Schwarzkopf, schönen guten Morgen. In der Eifel in Nordrhein-Westfalen sind die Einsatzkräfte zuversichtlich, den Waldbrand noch an diesem Wochenende unter Kontrolle bringen zu können. Das Feuer hat sich in den vergangenen Stunden nicht weiter ausgebreitet. NRWs Ministerpräsident Wüst hat sich über die Lage vor Ort informiert. Er sagt im Anschluss:
3: Wir haben mit Menschen zu tun, die um ihre Heimat bangen, um ihr Hab und Gut bangen. Bisher ist kein Haus verloren gegangen. Noch schlimmer wäre natürlich, wenn Menschen zu Schaden gekommen wären. Auch das ist verhindert worden.
2: In der SPD rumort es angesichts der schlechten Umfragewerte vor den anstehenden Landtagswahlen gewaltig. Der Berliner SPD-Chef und Spitzenkandidat Krach sagt im Deutschlandfunk, die Partei müsse in der Bundesregierung einen Kurswechsel vollziehen. Konkret sollen die Kürzungen beim Wohngeld rückgängig gemacht werden. Die treffen vor allem Rentner und Alleinerziehende. Die Tabaksteuer sollte stärker erhöht werden als bislang geplant. Das fordert der Drogenbeauftragte der Bundesregierung Streeck in der Rheinischen Post. Streeck verweist auf 131.000 tabakbedingte Todesfälle pro Jahr und sagt, der Preis von Zigaretten ist gerade bei Jugendlichen eines der wirksamsten Präventionsinstrumente. Tausende Fans haben in Wales Abschied von Rocksängerin Bonnie Tyler genommen. Durch die Straßen ihrer Heimatstadt wurde der Sarg zu ihrem früheren Wohnhaus gefahren. Am Montag soll sie im Familien- und Freundeskreis auf dem Friedhof in Swansea beigesetzt werden. Fabel-Weltrekord für Johannes Liebmann bei der Schwimm-EM in Paris. Über die 1500 Meter Freistil unterbot der 19-Jährige aus Elmshorn als erster die 14 Minuten 30 Marke. Einzelheiten von Holger Dilk.
4: Am Ende des Rennens fasste sich der neue deutsche Schwimmstar an den Kopf, als er auf die Zeitmessung schaute. 14,2679 und damit 4 Sekunden schneller als der bisherige Weltrekord. Im Fahrwasser von Liebmann holte Oliver Clement für Deutschland die Bronzemedaille. Liebmann hatte bereits über die 800 Meter Freistil Gold geholt. Eine weitere Medaillenchance hat er heute am letzten Tag der EM über die 400 Meter. Da ist aber der deutsche Lukas Mertens klarer Favorit als aktueller Olympiasieger, Weltmeister und Weltrekordhalter.
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5: Mit KI-Support. Mal mehr, mal weniger Wolken gibt es heute. In der Mitte bleibt es meist trocken. Im Süden können aber vereinzelt kräftige Schauer und Gewitter runterkommen. Da ist auch mal Unwetter drin. Dazu liegen die Höchstwerte heute zwischen 20 und 33 Grad. Morgen wird es oft wolkiger, mit wieder einigen Schauern, maximal 28 Grad.
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2: Im Studio Lisa Schwarzkopf, schönen guten Morgen. Im Waldbrandgebiet in Nordrhein-Westfalen gibt es Hoffnung, dass der Brand unter Kontrolle gebracht werden kann. Den Einsatzkräften ist es gelungen, die Lage zu stabilisieren. Entwarnung gibt es aber noch nicht. Ministerpräsident Wüst hat sich am Nachmittag vor Ort über die Lage informiert. Er appellierte anschließend an die Menschen im Land.
3: Meine herzliche Bitte an alle, die nicht im Wald sein müssen, bleiben Sie aus dem Wald raus. Absolute Vorsicht, absolute Umsicht ist unsere herzliche Bitte. Wirklich zurückhaltend sein mit allem, was Gefahr auslösen könnte. Und wenn es nur das geparkte Auto auf trockenem Untergrund ist, jeder ist jetzt gefordert, mit aufzupassen.
2: Der gewaltige Waldbrand in Belgien hat nun offenbar auch Auswirkungen auf die deutsche Stadt Monschau in Nordrhein-Westfalen. Eine Evakuierung mehrerer Ortsteile wird vorbereitet. Das hat die Stadt auf ihrer Internetseite angekündigt. In Belgien sind bereits mehrere hundert Menschen aus zwei Dörfern in Sicherheit gebracht worden. Wer mit der Deutschen Bahn zwischen Hannover und Berlin unterwegs ist, muss bald deutlich mehr Zeit einplanen. Die Strecke wird ab Oktober saniert. Und weil sich die Arbeiten auf einer anderen Strecke verzögern, muss die Bahn ihr Umleitungskonzept fürs nächste Jahr nochmal anpassen. Bedeutet, einige Fernzüge könnten dann noch länger zwischen beiden Städten fahren als sowieso schon. Am Zeitplan für die Sanierung der Strecke Hannover-Berlin will die Bahn aber weiter festhalten. Ende 2027 soll alles fertig sein. Nach einem erneuten Aufruf im Internet zum massenhaften Grenzübertritt von Marokko in die spanische Exklave Ceuta haben Sicherheitskräfte knapp 300 Menschen festgenommen. Außerdem soll die Polizei Tränengas eingesetzt haben, um Gruppen von Migranten rund um die Grenze am weiteren Vordringen zu hindern. Johannes Liebmann hat bei der Schwimm-EM in Weltrekordzeit Gold über 1500 Meter Freistil gewonnen. Bronze holte Oliver Klemet. Die Mixed-Staffel gewann über 4x200 Meter Silber. Bei der Leichtathletik-EM gewann Speerwerfer Julian Weber den Titel vor Nick Thumm.
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4: Mit KI-Support. Wolkig ist es heute früh, dazu bleibt es in vielen Ecken erstmal trocken. Im Laufe des Vormittags kann es in der Mitte und im Osten ab und zu regnen. Später werden daraus vor allem im Süden kräftige Schauer und Gewitter, ganz vereinzelt auch mal mit Unwettergefahr. Die Höchstwerte liegen zwischen 20 und 33 Grad. Morgen gibt es wieder Schauer und Gewitter, am meisten im Süden maximal 28 Grad.
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2: Im Studio Lisa Schwarzkopf, schönen guten Morgen. Im Waldbrandgebiet in Nordrhein-Westfalen gibt es Hoffnung, dass der Brand unter Kontrolle gebracht werden kann. Den Einsatzkräften ist es gelungen, die Lage zu stabilisieren. Entwarnung gibt es aber noch nicht. Ministerpräsident Wüst hat sich am Nachmittag vor Ort über die Lage informiert. Er appellierte anschließend an die Menschen im Land.
3: Meine herzliche Bitte an alle, die nicht im Wald sein müssen, bleiben Sie aus dem Wald raus. Absolute Vorsicht, absolute Umsicht ist unsere herzliche Bitte. Wirklich zurückhaltend sein mit allem, was Gefahr auslösen könnte. Und wenn es nur das geparkte Auto auf trockenem Untergrund ist, jeder ist jetzt gefordert, mit aufzupassen.
2: Der gewaltige Waldbrand in Belgien hat nun offenbar auch Auswirkungen auf die deutsche Stadt Monschau in Nordrhein-Westfalen. Eine Evakuierung mehrerer Ortsteile wird vorbereitet. Das hat die Stadt auf ihrer Internetseite angekündigt. In Belgien sind bereits mehrere hundert Menschen aus zwei Dörfern in Sicherheit gebracht worden. Wer mit der Deutschen Bahn zwischen Hannover und Berlin unterwegs ist, muss bald deutlich mehr Zeit einplanen. Die Strecke wird ab Oktober saniert. Und weil sich die Arbeiten auf einer anderen Strecke verzögern, muss die Bahn ihr Umleitungskonzept fürs nächste Jahr nochmal anpassen. Bedeutet, einige Fernzüge könnten dann noch länger zwischen beiden Städten fahren als sowieso schon. Am Zeitplan für die Sanierung der Strecke Hannover-Berlin will die Bahn aber weiter festhalten. Ende 2027 soll alles fertig sein. Nach einem erneuten Aufruf im Internet zum massenhaften Grenzübertritt von Marokko in die spanische Exklave Ceuta haben Sicherheitskräfte knapp 300 Menschen festgenommen. Außerdem soll die Polizei Tränengas eingesetzt haben, um Gruppen von Migranten rund um die Grenze am weiteren Vordringen zu hindern. Johannes Liebmann hat bei der Schwimm-EM in Weltrekordzeit Gold über 1500 Meter Freistil gewonnen. Bronze holte Oliver Klemet. Die Mixed-Staffel gewann über 4x200 Meter Silber. Bei der Leichtathletik-EM gewann Speerwerfer Julian Weber den Titel vor Nick Thumm.
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4: Mit KI-Support. Wolkig ist es heute früh, dazu bleibt es in vielen Ecken erstmal trocken. Im Laufe des Vormittags kann es in der Mitte und im Osten ab und zu regnen. Später werden daraus vor allem im Süden kräftige Schauer und Gewitter, ganz vereinzelt auch mal mit Unwettergefahr. Die Höchstwerte liegen zwischen 20 und 33 Grad. Morgen gibt es wieder Schauer und Gewitter, am meisten im Süden maximal 28 Grad.
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2: Herzlich willkommen entweder in Stunde 3.
3: Ja.
2: Oder
3: in Stunde 1.
2: In Stunde 1, wie auch immer.
3: Je nachdem, wann ihr es hört, im Sommer ist Stunde 1, im Winter ist Stunde
2: 3,
3: weil wir sind ja 2 Stunden voraus oder so ähnlich.
2: Herzlich willkommen bei den Low Vision Charts, dem Jahresrückblick.
3: Genau, wir haben noch 19 Platzierungen vor uns, nämlich Plätze 19 bis
2: 1,
3: ne? Und
2: richtig,
3: wir haben noch ein paar KI-generierte Songs.
2: Richtig, die haben wir diesmal mit reingebaut.
3: Und zwar schöne Songs.
2: Und wir haben den Jahresrückblick von 2025 dabei.
3: Ja, wo ihr fleißig abgestimmt habt. Nicht ganz so fleißig wie 2024,
2: ja,
3: aber vor allen Dingen nicht so fleißig, wie ihr das im Jahr 2026 machen werdet.
2: Richtig, das könnt ihr euch vornehmen für dieses Jahr.
3: Genau, es ist ein guter Vorsatz.
2: Richtig.
3: Ne? Oder wir würden uns freuen, wenn ihr uns den guten Vorsatz erfüllt, weil, ja gut, wie soll man sagen, ne, das klingt jetzt immer so nach Böse und Drohung oder so, aber klar, wenn es dann zu wenig Abstimmungen werden, dann muss man sich halt überlegen, ist das noch zeitgemäß, ist das noch gewollt, insofern, also bombardiert uns mit Abstimmungen, dass wir gar nicht erst in die Verlegenheit kommen.
2: Und auch nachhaltig, ne? Also es nützt leider nicht nur einen Monat mal abzustimmen, sondern immer mal wieder. Genau. Darüber würden wir uns freuen.
3: Ja, Katrin ist ja schon immer die, sagt ja schon immer allen. Hast du schon abgestimmt? Hast du schon gebaut?
2: Ja, das stimmt tatsächlich. Mhm. Ich gehe meiner Umwelt vielleicht auch ein ganz bisschen auf die Nerven.
3: Nein,
2: damit.
3: Das würdest du niemals nicht tun.
2: Ja, dann muss ich mehr machen.
3: Bitte, mach doch. So, wir sind bei Platz 19 angelangt. Blind
2: Richtig.
3: And Bouye ist da gelandet mit
2: 31 Punkten.
3: Naughty Roady haben wir im Dezember gerade ins Klangtal geschickt.
2: Richtig.
3: Und verabschiedet. Aber es macht nichts. Wer weiß, vielleicht gibt es da mal was Neues.
2: Bestimmt.
3: Gucken wir mal.
2: Danach haben wir die wunderbare Susha.
3: Haben wir jetzt ja gerade hier im Jahreswechsel gehört beim Wohnzimmerkonzert 2025 mit ihrem Pianisten Gregor, der war mit am Start und ganz, ganz viele andere Musiker. Fällt mir gerade ein, hören wir auch gleich mal ein, ne?
2: Ja.
3: Daimi Shovo heißt das Song, 31 Punkte, damit auf Platz 18 gelandet und dann haben wir den nächsten Kandidaten.
2: Ja, DJ Maulwurf, nee.
3: Doch,
2: DJ Maulwurf. DJ Maulwurf featuring Lorraine, auch vom Wohnzimmerkonzert.
3: Damals in den 90ern, beim Wohnzimmerkonzert übrigens gesungen von Fanny.
2: Richtig.
3: Von Fanny und Anja.
2: Ne? 32 Punkte haben sie erreicht. Platznummer?
3: 17 dann demnach.
2: Sehr gut.
3: Und ich würde sagen, die drei machen wir jetzt erstmal und gucken mal, was wir dann noch so Schönes finden. Also vielleicht sollten wir nochmal Moin sagen?
2: Wir sagen noch Moin und Hallo. Vielleicht sollten wir auch nochmal unsere Namen sagen, Mango.
3: Ach so. Ich bin Mango und du bist?
2: Ich bin Katrin.

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2: Aus dem Wohnzimmerkonzert direkt hier bei uns in die Charts gestartet. Mit 32 Punkten auf Platz 17 gelandet DJ Malwurf featuring Loreen. Und damals in den 90ern. Übrigens fand ihn Anja natürlich auch noch dabei. Und das war so viel fremdsprachig, ne?
3: Also, ja, das war toll.
2: Was haben wir mal gezählt? Waren es 8 Sprachen?
3: 8 Sprachen insgesamt? Bestimmt, ja.
2: Das war schon toll. Und wir waren nicht dabei. Weil du wolltest ja nicht.
3: Du warst krank.
2: Oh ja, ich war wirklich total krank.
3: Also und das so war einfach gemein krank. Das war einfach so, wir haben uns so lange auf dieses Konzert, auf dieses Wochenende vorbereitet und ja, dann wird Mango wirklich krank, wird operiert und ist einfach wirklich 3 Wochen komplett außer Gefecht.
2: Und ich wäre ja eigentlich sogar noch gefahren, ne, und habe das aber zum Glück verworfen, weil ich nicht aus dem Krankenhaus entlassen wurde. Konnte ich überhaupt gar nicht verstehen, warum. War ja eigentlich alles ganz gut.
3: Ja, bis aber, auf deine Blutwerte halt, ne?
2: Ja, Gott, Blutwerte.
3: Aber Mango hat eine Mango hat eine Ferienwohnung für Sean, Michelle, Erik und wir beide gebucht. Ja, was wir nicht wussten, war, dass diese Ferienwohnung in der 4. Etage ohne Aufzug gewesen ist.
2: Ich glaube, da wäre ich nie
3: hochgekommen. Das hätte Andy Mango niemals im Leben geschafft.
2: Ja, hätte ich René aus dem Bett schmeißen müssen, hätte bei Anja schlafen müssen. Also.
3: Okay.
2: Ne, also das, da hätten wir Möglichkeiten finden können.
3: Nein.
2: Ach komm, Katrin, Mensch.
3: Nee.
2: Ja, fand den Anja haben wir übrigens später auch noch.
3: Ja, auf jeden Fall.
2: Das können wir sagen. Aber wir kommen jetzt erstmal zu einem Musikduo, die ähnliche Musik machen, könnte man fast schon sagen. Oder gemacht haben, sind ja jetzt leider nicht mehr am Start gemeinsam. Sehr, sehr schade, aber nichtsdestotrotz, ein Vorschlag übrigens von Aviva, auch Kollegin bei uns hier beim Ohrfunk, die hat gesagt, Mensch, spiel doch mal was von Mary und Mandy. Mhm. Und mit ihrem Song Wir Beide sind sie mit 32 Punkten auf Platz 16 gelandet. Und warum sind sie besser in der Punktzahl oder auf der Platzierung als DJ Maulwurf? Weil die 32 Punkte mit einer einzigen Platzierung erreicht haben.
3: Genau, richtig.
2: Von 0 auf 1 mit 32 Punkten, das ist schon grandios.
3: Ja.
2: Und deswegen hat der PC gesagt, Mensch, da müssen wir so einen Platz höher machen als damals in den 90ern, der die 32 Punkte aber mehrere Sendungen gesammelt hat.
3: Mhm.
2: Und danach kommt auch eine Frau, eine ehemalige Schulkameradin von mir, die jetzt in Leipzig sehr aktiv ist. Damals schon bei uns im Ensemble von der Blindenschule in Königs Wusterhausen sehr groß engagiert war und auch solistisch unterwegs war. Susanne Hanske im Garten vorm Haus. Das ist ein Coversong von Hans Sandig. Hat sie übrigens gemeinsam produziert mit Thomas Steinlein.
3: Ah, okay.
2: Der hat sie da musikalisch unterstützt. Die ist mit 33 Punkten auf Platz 15 gelandet demnach.
3: Ja.
2: Und du weißt dann, wer Platz 14 ist.
3: Andrea Ebel. 36 Punkte. Ja. Schwarze Lederjacke. Da wird es ein bisschen rockiger, würde
2: ja,
3: ich sagen.
2: Ja, da haben wir damals so gesagt, wie kann man denn über eine Jacke ein Lied machen?
3: Ja.
2: Aber das geht. Ne? Also man muss die bloß lange genug haben, dann hat man so eine persönliche Bindung und dann kann man halt auch mal ein Lied schreiben. Ich habe ja für dich auch ein Lied geschrieben, Katrin. Insofern kann man auch mal für eine Lederjacke.
3: Ja.
2: Das ist in etwa das Gleiche. Ja, du hast jetzt nicht so eine Haut wie eine Lederjacke. Das wäre jetzt auch gemein. Aber du hast Falten immerhin. Wie das zustande kommt, verraten wir euch nach den nächsten 3 Titeln.

0: die Hommage an die schwarze Lederjacke Andrea Eberl auf Platz
1: 14.
0: Echt? Mal schon auf Platz 14?
1: Ja,
0: meine
1: Mann.
0: Güte, das geht ja schnell.
1: Richtig.
0: Wir werden hier durchgehetzt.
1: Nein, wir machen das ganz chillig.
0: Ach, voll gechillt. Naja, aber wir waren da eben gerade noch bei Platz 42.
1: Warte mal ganz kurz.
0: Ich warte. Nein, es stimmt alles.
1: Ja, okay.
0: Ist perfekt. Ich habe das alles perfekt ausrechnen lassen und wenn nicht, ist der böse Computer schuld.
1: Ja, ich habe recht, genau.
0: Du hast recht?
1: Ha, wie immer.
0: So, ihr Lieben, wir sind bei Platz 13 und das ist bei uns ja kein schlechter Platz. Das hat ja auch nichts mit irgendwas Negativem zu tun. Sondern bei uns ist das was ganz was Tolles, nämlich Station 17, die Band aus Hamburg-Eppendorf, wo sich im Rahmen der einer WG von mehrfach behinderten Menschen, die sich da musikalisch zusammengetan haben, seit über 40 Jahren machen die dort Musik, natürlich mit wechselnder Besetzung. Und die haben sich 2009 gedacht, Mensch, wir machen so eine Jubiläums-CD. Und haben mal so angefragt und da haben sie unter anderem Fettes Brot, die es ja auch mittlerweile als Band schon nicht mehr gibt, dazu getan, haben gesagt, hey, wir machen mit euch Ohne Regen keinen Regenbogen. Das ist eine saugeile Nummer, muss ich ehrlich sagen.
1: Ja, ich finde die total mega.
0: Ich mag ja auch Fettes Brot insofern.
1: Läuft auch noch in den Lovischen Charts.
0: Genau, also könnt ihr nach wie vor abstimmen, ne?
1: Richtig.
0: www.lvcharts.de oder 0511 für Hannover 51 04 322. Oder gerne auch per E-Mail an info@lvcharts.de.
1: Aber wenn ihr uns am Freitag, den 2. Januar hört, habt ihr nicht mehr so allzu viel Zeit.
0: Ja, wenn wir hier jetzt fertig sind, dann ist auch rum.
1: Ja, also richtig.
0: Ihr müsst quasi im Rahmen dieser Sendung einfach nochmal ganz, ganz schnell bei uns auf die Homepage gehen, uns eine WhatsApp schreiben, anrufen, was auch immer und sagen, hier kommt, wir wollen noch unbedingt abstimmen. Für Fettes Brot könnt ihr nichts mehr tun und auch nicht für Kato Likitarenu und Dimitri Tarenos, Tatrakoto Osuso.
1: So.
0: Genau. Obwohl, für die können auch noch was tun.
1: Die können für beide noch was Charts tun, natürlich. Oh, ja. Der griechische Beitrag des ILSC. Jetzt bin ich hier völlig verrutscht, warte.
0: Ja, wir sind auf Platz 12 jeden Fall.
1: Katholiki, da ist es. Hat 54 Punkte bis jetzt im Jahr 2025 erreicht.
0: Eingeheizt. Also ihr könnt auch dafür sorgen, dass auch im Jahr 2026 im Jahresrückblick ganz, ganz lang dabei sind.
1: Ja.
0: Und ihr merkt schon, jetzt werden die Sprünge auch größer langsam.
1: Genau,
0: ne?
1: Also der Fettes Brot hatte 41 Punkte. Stimmt
0: ja,
1: das?
0: Ja, genau.
1: Und Katholiki, wie wir das so schön nennen, weil das können wir gut aussprechen, hat 54 Punkte.

0: schief gelaufen ist.
1: Ne, die habe ich gut bestochen, würde ich sagen.
0: Oh. Ein Haufen Geld gesagt. Na, aber wisst ihr was, wir waren jetzt im Urlaub und wir haben uns total gefreut, weil uns mehrere Leute gesagt haben, dass wir immer total viel gute Laune verbreiten und dass wir immer irgendwie ein Lächeln auf den Lippen haben. Wir haben die Leute, glaube ich, wieder nachhaltig beeindruckt.
1: Oh ja, auf jeden Fall.
0: Allerdings glaube ich, wir haben auch das Durchschnittsalter ziemlich nach unten gedrückt.
1: Ja.
0: Ja,
1: also in diesem Urlaub schon. Ja, in diesem Urlaub schon, ja.
0: Das wird jetzt auf der nächsten Kreuzfahrt auch nicht anders sein.
1: Das ist aber auch nicht so schlimm. Ich bin gern die Jüngste.
0: Ja, bist du ja nicht, weil ich bin der Jüngste, Herzlein. Du bist älter als ich. Ich wollte es nur nochmal gesagt haben. Colin B. featuring Ina und Tobi gibt es jetzt gleich mit In the Middle of Nowhere. Da werden wir auch bald sein, ne? Im Februar, wenn wir auf Kreuzfahrt sind. Im Übrigen, ich will mal schon mal spoilern, wir werden von Kreuzfahrt aus die Lovision Charts produzieren.
1: Das ist dann aber die Folge 42.
0: Ja, das wird echt mega aufregend. Also, ob das so funktioniert, wir werden sehen. Wir müssen dann aus...
1: Vor allen Dingen werden wir über das wunderbare, tolle Wetter erzählen. Und in Deutschland laufen die Leute mit Winterjacke rum.
0: Und sonst ist ja bei uns so die Gegebenheit, dass wir ja meistens einen Wein dazu trinken, wenn wir Sendung machen. Ne?
1: Ja, dann müssen wir Cocktail. Genau. Es ist ein hartes Schicksal, aber wir werden es schaffen.
0: Ich weiß gar nicht mehr, welchen ich da immer getrunken habe.
1: Ich habe Paradise Bloom,
0: das genau. Weiß ich. Ich habe irgendwas mit Velvet, glaube ich, getrunken.
1: Na, du kriegst den Müll.
0: Nee, doch. Ah, der war abartig. Also auch dazu muss man vielleicht sagen, wir waren 2024 schon mal auf dem gleichen Schiff. Witzigerweise übrigens auch in der gleichen Kabine. Und ich habe mir vorgenommen, alle inkludierten Cocktails einmal durchzuprobieren. Das habe ich dank des aufmerksamen Barkeepers, wo wir immer gerne waren, auch geschafft. Hat nämlich am Ende noch gesagt, du hast noch zwei vergessen und ich hätte sie ehrlich gesagt besser auch vergessen. Es war, wie ist der Mule? Moskau Mule oder so.
1: Also, das war echt anders gut.
0: Genau, aber wir wollten ja immer noch In the Middle of Nowhere sagen. Ne?
1: 75 Punkte mittlerweile.
0: Ja, damit Platz 11 und Platz 10. Da haben wir die vorhin schon mal gehörte Kevinella, diesmal alleine.
1: Genau, 77 Punkte, warst du da?
0: Auch eine total, also nein, eine schöne Nummer kann man so nicht sagen. Also die ist musikalisch top.
1: Ja.
0: Der Text ist natürlich sehr, sehr nachdenklich und hat mit schön nicht viel zu tun.

0: Österreicher. Wir nennen er Platz 10 und damit sind wir fast schon am Ende der dritten Stunde angelangt und dann wollen wir da einfach mal wieder ein bisschen
1: KI-generierte Songs hören.
0: Ja, ich werde irgendwann Katrin dann noch, auch noch anstecken.
1: Auf gar keinen Fall.
0: Fängt Katrin an, auch eigene KI-generierte. Pass auf, im Jahr 2027 gibt's dann. Sollen wir mal einen Kreuzfahrtsong generieren?
1: Nein, ich will mir gar nicht die. So viel will ich gar nicht am Handy sein. Da kann ich besser in der Küche irgendwas backen, kochen, machen. Ich will.
0: Ja, aber davon wäre ich ja dick, vom Handy nicht.
1: Essen musst du auch.
0: Ja, aber weißt du so?
1: Nein.
0: Na gut, also pass auf, wir machen jetzt ein bisschen KI-generierte Musik von Richard Emling zum Beispiel. Er kommt aus Süddeutschland und er hat den Song Schwert und Blut gemacht. Da geht es um die Nibelungensaga.
1: Also cooler Jan, Song, finde ich.
0: Ja, also das ist richtig genial. Die beiden machen, wie gesagt, total geniale Musik, hatten wir ja vorhin schon in der erste Stunde, glaube ich, war es Ende. Mhm. Pascal gehabt, seine Partnerin. Und die sind mir halt immer gleich positiv aufgefallen.
1: Danach gehen wir nach Osnabrück. Liebe Grüße nach Osnabrück zur Familie
0: Frisch.
1: Gabi und Uwe haben uns den Song
0: Victor Reader Stream geschickt. Also, ne, das ist so ein Song, wo man erst mal sagen wird, seid ihr narrisch oder was? Also wie kann man denn über ein Blindenhilfsmittel einen Song machen? Aber das geht. Das hört sich total lustig an.
1: Wollen wir noch erzählen, wo wir die beiden her haben?
0: Aus dem Internet?
1: Nein, tatsächlich nicht, Mango.
0: Nicht? Woher?
1: Wir haben sie aus der Weihnachtspost von der Sabine Lohner.
0: Stimmt, und da hat sie ein Weihnachtslied reingepackt und haben einfach gefragt. Und die machen ja für den Ortsverband
1: Blinden- und Sehbehindertenverein Osnabrück machen sie die Nachrichten immer, lesen die guten Nachrichten auf und daher ist das ganz cool.
0: Eine der guten Nachrichten mehr, die sie dann auflesen können, dass sie jetzt bei den Lovischen Charts laufen. Und danach haben wir noch Fanny Bui. Da denken wir erstmal so, sag mal, Fanny, was soll das? Du machst das sonst. Aber Fanny hat sich gesagt, Mensch, lass mich das da auch mal machen. Ich habe sozusagen einen Text geschrieben und habe den einfach mal irgendwie so mit der Gitarre. Da ist das nicht so das, was ich mir so vorstelle. Und da hat sie das einfach mal durch das Programm gejagt. Und da ist dann eine schöne Version von Für immer und Total rausgekommen.

0: Schöne Nummer von Funny Bui, KI generiert, kennt man sonst von ihr gar nicht, weil sie auch selber ganz, ganz gut kann. Aber das ist manchmal so, ne? Da hast du so einen Text und dann, oh gut, das kennst du nicht, ne? Da hat man einen Text und dann denkst du, oh, ich würde gerne irgendwie eine Melodie und alles klingt total doof. Und dann jagst du das einmal durch die KI und denkst du, so, vollkommen logisch, das kann nur diese Melodie sein. Ne? Das ist Wahnsinn. Das hat Rainer Husel nicht nötig gehabt mit Nein. Better Move On auf Platz 9,
1: I guess. Richtig, oder? Ist richtig. 78 mit Punkte.
0: Perfekt. Und
1: das Lied ist noch drin.
0: Ja, ich glaube, sind es fast alle noch drin, oder? Nee, stimmt nicht.
1: Nee, nein.
0: Ja, ach, oh, Katrin, ist deine Daisy. Daisy, oh. Sag's nochmal, komm.
1: Daisy, oh.
0: Ja, Man and Stern, nicht mehr drin.
1: Ey, was für ein geniales Lied. Könnt
0: ihr nicht mal wieder wählen.
1: Können wir das nicht vielleicht dreimal spielen?
0: Nein, Katrin, ich hatte vorhin schon gesagt, ich lasse mit mir nicht verhandeln.
1: Aber ich bin's
0: da
1: doch.
0: Da kannst du mir noch so sehr nett ins Ohr säuseln.
1: Also Daisy, ne? Oh, würde ich gerne dreimal hören.
0: Aber muss ich das mal sagen? Probiert doch einfach mal, mir so nett ins Ohr zu säuseln, dass ich mich dazu überreden lasse, mal mehr Punkte vergeben zu lassen. Das wäre doch mal eine tolle Challenge.
1: Meinst du, das schaffe ich?
0: Probier es aus. Musst du einfach gucken.
1: 83 Punkte hat sie nur bekommen. Aber sie ist auch nach 10 Mal dann ins Klangteil gegangen.
0: Ja, die hat also halt einfach nicht gut genug ins Ohr gesäuselt. Sonst hätte sie länger gekonnt. Ne? Also das ist
1: Nein. 10 Mal ist die Hürde, muss man ja sagen. Ja,
0: genau. Also dann sind wir knallhart, auch dann müssen sie raus.
1: Auch da bin ich knallhart.
0: Aber als ob du knallhärtest. Du bist jedes Mal so, ach, kann man nicht noch eine? Ja, und so. Ich hätte das sehr gern bei Spiegelwelt gemacht, muss ich ehrlich sagen.
1: Mit Philipp Jeschke meinst du?
0: Der hat eine so geniale Stimme, das ist unglaublich.
1: Ja.
0: Da bin ich neidisch drauf.
1: Nein, brauchst du nicht.
0: Doch, bin ich. Total, weil so schön und überhaupt nicht so überkandidelt. Ne? Also das ist so für mich so...
1: Ein ganz, tolles Lied.
0: Ja, nee, ganz oft hat man ja so, wenn gute SängerInnen, ne, die wollen das dann auch zeigen und da wird dann nochmal ein Schleifchen nochmal so und dann denkst du, oh Gott, was haben sie der denn getan oder ihm?
1: Aber Philipp hat 113 Punkte erreicht. Also wir machen jetzt gerade einen Riesensprung tatsächlich.
0: Ja, aber ich glaube, davon waren bestimmt 50 mindestens von mir. Ach nee, ging ja gar nicht. Nein. Doch, kommt hin.
1: Nein.
0: Nein, aber 30 könnte er von mir gekriegt haben. Ich glaube, ich habe den immer auf 1 gewählt. Verrate ich jetzt mal so. Ja, ich mag dieses Lied halt einfach. Das ist total toll.
1: Ja, das sollst du ja
0: auch. Und weißt du, das Schöne für dich ist jetzt, wir hören uns das jetzt an und dann werde ich es wieder den ganzen Tag singen. Und zwar immer die gleiche Zeile.
1: Oh mein Gott.
0: Platz 9 bis Platz 7 gibt es hier mit Philipp Jeschke auf 7, mit Daisy O auf 8 und Platz 9 Rainer Husel zum 2. mit Better Move On.

0: Philipp Jetschke, Spiegelwelt. Heute fange ich ja mir mal mit der Moderation an. Katrin ist heute so schüchtern.
1: Ja, das kennt man von mir.
0: Was? Ach Mensch, jetzt wir nähern uns unaufhaltsam den Siegertreppchen. Aber erst haben wir noch 3 Songs, die werden wir am Stück spielen. Und dann müssen wir uns entscheiden, ob wir das Siegertreppchen gleich raushauen in einem Rutsch und dann nochmal KI-Musik. Wir werden mal gucken. Jetzt sind wir erstmal bei Platz 6.
1: Genau.
0: Da ist Arthur Fieber gelandet. Auch ein Kollege von uns. Ja, schon mit mehreren Songs bei uns in den Charts vertreten, aktuell mit Anderssein.
1: Richtig. Er hat 115 Punkte erreicht bis jetzt, ist aber noch in den Lovischen Charts vertreten.
0: Auch da darf man noch abstimmen. Im Übrigen nur noch knappe 40 Minuten. Also viel Zeit bleibt nicht mehr. Und Platz 5, die sind leider nicht mehr dabei.
1: Meine Lieblingsband aus Frankfurt und Marburg, ich glaube.
0: Und Hamburg und Berlin, die kommen überall
1: richtig
0: her.
1: Richtig.
0: Lass uns das mal so als Vorsatz für 2026. Wir schaffen es, 2026 mal Blind Foundation live zu sehen.
1: Ja, erstens das oder mindestens im Interview zu haben.
0: Ja, nee, live sehen. Ich will die echt gerne mal live erleben.
1: Ja, ich auch.
0: Erleben. Also, das wäre echt cool.
1: Also der Song Dialog, ich glaube, den habe ich rauf und runter gesungen. Das ist so ein toller Song für mich. Und die haben leider nur 121 Punkte erreicht.
0: Ja, mein Gott, aber da sind sie auf Platz 5.
1: Ja, das Top. Ist mega. Nein, und sie sind ja auch im Jahr 2024 schon reingekommen.
0: Genau, siehste.
1: Und daher, da fehlen
0: also
1: denen ja von
0: gnädig.
1: Jahr 2024 die ganzen 100 Millionen Punkte, die sie aufs Siegertreppchen gebracht haben. Jawohl.
0: Und danach kommen wir zu einem Song, wo Katrin, glaube ich, nie gedacht hätte, dass sich das so lange hält. Ich war mir sicher, dass das bei unseren Hörern total gut ankommt. Development kommt.
1: Mit die Happy Mädels.
0: Genau. Market macht ganz, ganz fleißig Werbung immer für uns. Ganz lieben Dank dafür.
1: Sehr schön.
0: Und möchte ja, dass hier Better Move On von Rainer Husel nicht besser ist als sie.
1: Okay.
0: Nein, also die möchte ja gerne mal auf dem Siegertreppchen sein.
1: Ja.
0: Das ist schon, aber eigentlich ist das auch voll fies. Ne? Dieses arme Viech wird die ganze Zeit versucht zu fangen und ja.
1: Ja.
0: Aber komm, 132 Punkte damit. Aktuell Platz 4 und auch die Development dürfen nach wie vor reingewählt werden in die aktuellen Charts. Wir sind im Übrigen schon bei Folge 41, hättest du das ganz am Anfang gedacht,
1: klar,
0: dass wir so weit kommen? Nee, ich nicht.
1: Ich wusste ja, dass das super wird.
0: Ja, meinst du nicht?
1: Also ja, doch, tatsächlich war so meine Problematik, bekommen wir genug Songs rein?
0: Ja, dafür bin ich ja da.
1: Und das funktioniert super. Also da sind wir völlig begeistert.
0: Und
1: vielen
0: wir
1: Dank.
0: Freuen uns immer wieder, dass auch mittlerweile Leute selbst davon zukommen und sagen, Mensch,
1: richtig,
0: da war doch mal was.
1: Genau.
0: Und das ist echt total toll. Development kommt, die Happy Mädels, vorher gibt's Blind Foundation
1: für
0: und
1: mich.
0: Jetzt als erstes Anderssein von Arthur Fieberg.

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0: Wellerman kommen die Happy Mädels Platz 4 bei der Jahresauswertung der Low Vision Charts aus dem Jahr 2025. Wir haben schon 38 Plätze geschafft. Wir haben 39 geschafft, dann kommen noch 3.
1: Richtig.
0: Und da sind wir mit den Punktzahlen auch echt einen ganz schön großen Sprung. Wir kommen jetzt als nächstes zu einem jungen Mann, der begleitet uns schon die ganze Zeit, ne, Katrin?
1: Ja, total. Also eins seiner Lieder wurde bei unserer Hochzeit gespielt im Standesamt. Dann hat er mit uns zusammen das erste Wohnzimmerkonzert in Hannover eröffnet. Also die Rede ist da tatsächlich von Thomas Steinlein aus Hamburg.
0: Und man muss einfach auch sagen, total, ne, es war mega hektisch vorher und wir waren total aufgeregt und Thomas, die Ruhe in Person.
1: Also,
0: ne,
1: unglaublich.
0: Einfach und überhaupt nicht so, also man hat nicht das Gefühl gehabt, oh Gott, was sind das für Idioten da, ne? Also
1: nein.
0: Top.
1: Und auch er behält den Kontakt immer wieder zu uns und spricht uns an. Und ja, Thomas, du hast recht, dein Song durfte im Dezember nicht wiedergewählt werden, weil er 10-mal dabei ist. So sind ja unsere Spielregeln. Und deswegen geht er automatisch jetzt im Januar ins Klangtal. Aber ich verspreche dir, es wird ihm nicht kalt werden.
0: Ja, und ich sag mal so, Thomas hat schon gesagt, er wird ein ganz neues, was ganz anderes uns geben im kommenden Jahr. Also Quatsch, in diesem Jahr sind wir ja schon 26 und da freuen wir uns schon drauf. Da sage ich gerne mal, guckt einfach auch gerne mal, das sind bei den Streaming-Portalen, da kann man mal gucken. Und wenn euch die Musik gefällt, auch das gilt für alle, die ihr findet in den Streaming-Portalen, kauft das Ganze. Damit unterstützt ihr die Menschen, die MusikerInnen, die Künstler einfach viel, viel mehr als mit dem Stream. Damit verdienen sie nicht viel, aber mit dem Kaufen zumindest wenigstens ein bisschen mehr. Und noch besser ist natürlich, besucht die Konzerte. Das ist uns schon ganz, ganz wichtig.
1: Und tatsächlich sind Konzerte wirklich das Allercoolste.
0: Ja, und wir haben halt mit Fanny und Anja, mit DJ Maulwurf, mit Susha, mit Thomas Steinlein, mit
1: damals
0: Joanna Zimmer, also wirklich auch Leute auf der Bühne gehabt, wo man einfach sagen kann, das hat mega viel Spaß gemacht und das hat sich auch so zwischendurch, ne, so zwischenmenschlich und dann hört man auf einmal, ach guck mal, da hat ein Song die Anja mit Thomas zusammen produziert, einfach ganz, ganz toll. So.
1: Genau.
0: Das muss man einfach mal sagen.
1: Vielleicht sollte man noch sagen, das nächste Wohnzimmerkonzert gibt es nicht im Jahr 2026.
0: Aber 2027 möglicherweise. Wir müssen uns noch einigen, wo.
1: Ich weiß schon wo. Das weiß Mango
0: Moment,
1: nur noch nicht.
0: Moment. Wir müssen uns einigen. Das heißt, ich habe da noch ein Wörtchen mitzusprechen.
1: Ach, glaube ich nicht.
0: Ich möchte gern, dass das in Letter stattfindet.
1: Nein.
0: Nicht?
1: Nein.
0: Vielleicht in schwarze Pumpe.
1: Nein.
0: Warum nicht? Die brauchen auch mal ein bisschen Kultur.
1: Ja, wahrscheinlich ist schwarze Pumpe sowieso für Blinde.
0: Das war früher, fand ich faszinierend. Wieso eigentlich für Blinde?
1: Ja, alles dunkel.
0: Das schwarze Punkte. Nein, das heißt schwarze Pumpe.
1: Ja, deswegen alles
0: die
1: dunkel.
0: Die hatten früher einen Fußballverein, Aktivist, schwarze Pumpe. Hat mich fasziniert.
1: Kenn ich
0: so,
1: nicht.
0: Wollte man aber gar nicht sagen. Stärker als du denkst, heißt der Song von Thomas Steinlein, der in seiner Piano-Version mit 100 und wie viele Punkten?
1: 95.
0: Wow. Auf Platz 3 gelandet ist. Tolle Nummer. Damit hat übrigens das Wohnzimmerkonzert auch eröffnet, ne?
1: Ja.
0: Und auf Platz 2, da haben wir unsere, ja, unsere Rotkehlchen, unsere tollen Sängerinnen von Fanny und Anja mit ihrem Song Engel. 207 Punkte, richtig?
1: Richtig.
0: Oh, habe ich mir gut gemerkt.
1: Die beiden sind aus Chemnitz und da fahren wir immer wieder total gerne hin. Es macht echt Spaß, mit denen einen Abend zu verbringen.
0: Und darf ich das einfach sagen? Ich freue mich, dass wir Ende des Jahres ja nochmal zu meinem 50. Geburtstag eine Kreuzfahrt machen und da ist Anja einfach mit dabei.
1: Ja.
0: Mit und meinem Kumpel Kai und mit ganz vielen anderen Freunden. Das ist total der Hit.
1: Ich wollte eigentlich nochmal auf den Verein von den beiden hinweisen.
0: Ja,
1: Connecting Blind. Wirklich ein kleiner, aber total feiner Verein, der auch wirklich jetzt das Wohnzimmerkonzert in Chemnitz echt gestemmt hat. Ich glaube, das sind nur 12 Mitglieder oder so. Das ist schon eine Mega-Leistung.
0: Und die machen auch eine tolle Arbeit, auch das sei mal an der Stelle gesagt. Ne? Bringen Jugendliche, Kinder zusammen aus aller Welt, also unbedingt mal auch da gucken.
1: Ne, auch den Podcast finde ich total erwähnenswert. Alte Hasen.
0: Fragen junge Hüpfer?
1: Nein, umgekehrt.
0: Junge Hüpfer fragen alte Hasen, so haben wir es
1: richtig. Richtig. Ne, also wirklich, schaut euch da mal um, das ist wirklich, wirklich lohnenswert.
0: Platz 2, 207 Punkte für Engel, Fanny und Anja, und Platz 3, Thomas Steinen, knapp dahinter, 195 Punkte mit Stärker als du denkst.

Engel, Fanny und Anja, 207 Punkte, Platz 2. Und da bleibt uns noch ein einziger Platz, den wir ansagen dürfen. Aber vorher nochmal, kleine Information für euch. Bei der Erstausstrahlung gibt es in diesem Monat der aktuellen Ausgabe eine kleine Planänderung. Die gibt es im

0: nämlich nicht wie gewohnt am 9., also am 2. Freitag, sondern am Samstag bei Radio Trista.
1: Radio Trista, genau. Genau,
0: die ist nämlich die Urausstrahlenden. Danach am Sonntag ab 12 Uhr bei Radio Nordsee International. Und erst am 16.01. bei urfunk.de ab 20 Uhr.
1: Genau, so. Schaut auch auf unserer Homepage, wenn ihr das wieder vergessen könntet, solltet. Das ist gar kein Problem, da steht es auch.
0: Und wenn ihr schon einmal da seid, gleich beim Newsletter eintragen und, wenn ihr noch könnt, abstimmen.
1: So, aber tatsächlich, was hast du denn?
0: Nee, erzähl.
1: Okay, tatsächlich haben wir ja unseren Platz Nummer 1 vergessen.
0: Ja.
1: Und darüber bin ich mega stolz. Es ist kein Trio mehr.
0: Es sind mittlerweile 6.
1: Es sind mittlerweile 6 junge Trio. Leute im Alter zwischen 13 und 17. Und die machen richtig tolle Musik. Das Rocky-Trio mit Dämonen, also so ein schöner, nachdenklicher Song, das ist schon Wahnsinn.
0: 235 Punkte, damit unsere
1: Nummer 1.
0: Oh, wie sie das sagt. Damit sagen wir Tschüss, aber nicht ohne noch 2 KI-Songs hinten ran zu spielen. Und zwar von unseren Kollegen Jens und Bianca Bertrams. Bianca Bertrams hat einen Song geschrieben, als sie geheiratet hat, nämlich Eine geborene Hess heißt der Song. Mhm. Und also der hat mich total gepackt und deswegen spielen wir euch den noch, habe ich sehr, sehr gern gemacht. Also Bianca, du darfst gerne noch viel, viel mehr Songs schreiben, das ist total der, Hammer. Und danach gibt es noch von Jens geschrieben, glaube ich, aber Jens und Bianca haben das gemeinschaftlich gemacht mit Wir bleiben hier. Schaffe nicht ganz, aber das holen wir dann irgendwann nochmal nach, würde ich sagen.
1: Ne? Genau, richtig. Wir wünschen euch eine tolle Zeit und bleibt uns gewogen.
0: Ja, und wir sagen Tschüss und wir sind Katrin Mangelsdorf-Lüdecke und
1: Andreas Mango Mangelsdorf
0: und bis bald.
1: Tschüss.

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6: Einen wunderschönen guten Morgen wünsche ich Ihnen. Hallöchen. Sie hören die Pop- und Oldie-Kiste auf Radio Nordsee International am Sonntagmorgen. Wir haben den 16.08.2026, 9 Uhr und 1 Minute und die Sendung kommt live aus Magdeburg. Mein Name ist Wolfgang und ich freue mich, dass Sie schon wieder so zahlreich bei uns dabei sind. Nach den Low Vision Charts mit Katrin und Andreas, vielen Dank für die Sendung. Geht es jetzt aus Magdeburg weiter mit Musik der 80er Jahre heute. Ich habe mich mal an die Berliner Disco-Zeiten erinnert und auch an die Videos in den damals neuen Fernsehkanälen wie Musicbox Deutsch, Musicbox Britisch, MTV oder Super Channel und nicht zu vergessen Ronnie the Runner auf Sky Channel. Wir machen Radio, die Videos, die können Sie sich ja in Gedanken vorstellen oder irgendwann mal nach der Sendung im Internet sich anschauen. Also Musik der 80er Jahre wird heute gespielt, ein paar längere Titel sind dabei und wir fangen an mit Irene Cara.

dem New Yorker Schauspielerin und Sängerin Irene Cara hörten wir mit dem Soundtrack aus dem Film Fame, Der Weg zum Ruhm. Ja, und das war dann auch gleich ihr erster Plattenerfolg. Und es war eine Nummer 1 in Großbritannien. Und es gab eine goldene Schallplatte sogar auch dafür. Und, naja, wir hatten schon unseren ersten Number 1 Hit, ne? Unglaublich. Aus den USA hören wir die Rockband Journey mit einer Aufnahme vom Februar 1980. Anyway, you want it. Habe ich schon gesagt. Schönen guten Morgen, liebe Leute. Dann sage ich es jetzt.

Ja, kann's gar nicht lassen, da hat der Michael Schwandt aber schön auf die Pauken gehauen. Karat war das mit einer Aufnahme von 1982. Jede Stunde sauber, sage ich nur. Ja, Musik aus Deutschland. Hab noch eine Platte aus Deutschland, aus München nämlich. Eine Pop- und Disco- und Hoppelpoppel-Band, die Saragossa-Band nämlich, mit einem Titel von 81, Eiko, Eiko.

Eiko, Eiko, die Saragossa-Band. Ja, ich hatte Ihnen noch gar nicht verraten, dass wir hier in Magdeburg zurzeit 17 Grad draußen haben. Ist das nicht herrlich erfrischend? Ja, ich habe natürlich sämtliche Fenster geöffnet und hier die frische Brise durchziehen lassen durchs Studio. Denn hier haben wir es immer noch über 25 Grad. Das kann ruhig noch ein bisschen weniger werden. So, Musik aus der Pop- und Oldie-Kiste gibt es heute bis um 11 Uhr zu hören. Dann habe ich natürlich auch wieder heute das Schlagercafé im Programm. Aber dazu kommen wir viel später. Dan Harrow war ein italienisches Musikprojekt mit unterschiedlichen Sängern. Und am bekanntesten wurde in Deutschland 1987 der Titel Tell Me Why. Und wenn Sie nicht wissen, wie das geht, ja, den spielen wir jetzt, ne?

Ja, ein gemütlicher Schmusesong mal so zwischendurch. Aber One of Us aus dem Jahre, das müsste ich lügen, 81. Schaue ich gleich nach. 1983 jedenfalls hat eine gewisse Madonna ihre erste Single in die Charts gesungen. Zum Beispiel Platz 9 gab es in Deutschland, eine goldene Schallplatte in Großbritannien. Über 1 Million Singles wurden verkauft. Name dieser Single Holiday. Und da habe ich mal jetzt ausnahmsweise die Radio Edition ausgesucht. Madonna Holiday.

Madonna, Holiday. Ja, ich habe nachgeschaut, aber One of Us, das war tatsächlich 1981. Was ich aber noch nicht erwähnt hatte, das war ein Chartplatz Nummer 1 in Deutschland und ein Chartplatz 13 in der Heimat in Schweden. Nun denn, so kann es kommen. My oh my, Slade.

ganz ohne Glamrock. Slade, Mai oh Mai aus 83. Ja, den ein oder anderen längeren Titel, etwas längeren Titel, hatte ich Ihnen ja versprochen. Von der Langspielplatte der Commodores aus dem Jahre 1984 habe ich jetzt Nightshift rausgesucht. Ein Schmusesong aus 84, hatte ich gesagt. Ne? Übrigens wünsche ich Ihnen einen wunderschönen guten Morgen. Ein Blick zur Uhr kann auch nichts schaden. 9:35 Uhr haben wir es in Mitteleuropa.

Ja, das war jetzt ganz gemütlich. Die Commodores und Nightshift in der Pop- und Uli-Kiste auf Radio Nordsee International. Die Sonne mogelt sich so ein bisschen durch den Hochnebel, eigentlich auch nicht. Braucht auch nicht. Soll ruhig ein bisschen weiter abkühlen. So, jetzt wird es nach dieser gemütlichen Nummer ein wenig rockiger.

John Bon Jovi, schön gesungen. Die US-Rockband Bon Jovi mit einem Song von 1986 mit ihrem bekanntesten Song, nehme ich mal an, Living on a Prayer. Das war ein Chartplatz 1 in den USA. Es gab sogar dreifach Platin für diese Single. Ja, etwas längere Titel hatte ich Ihnen ja heute versprochen. Jetzt kommt noch mal so einer. Eine richtige Disco-Nummer. Selten im Radio gespielt, aber hier bei Radio Nordsee International läuft natürlich diese Musik aus Schottland. Ian Cusack, Sänger und Songschreiber, Wonder Love aus dem Jahre 82. Da hören wir jetzt die Original 12-Zoll-Version, mit anderen Worten die LP-Fassung.

0: Ian Cusack, Wonderlove, immer wieder mal gerne gehört.
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0: Ja, und jetzt gibt's eine Supertruppe, Supertramp aus Großbritannien. Die hatten 1982 ihren letzten großen Single-Erfolg. Und zwar mit dem Titel It's Raining Again. Naja, es wird Zeit, ne?

Supertramp, It's Raining Again. Ja, ich weiß gar nicht, ich habe gerade mal so während der Musik nachgedacht, wann es hier das letzte Mal in Magdeburg geregnet hat. Nur rein gefühlsmäßig dieses Jahr überhaupt noch nicht. Naja, genieselt hat es schon mal ab und zu, ne? Aber so richtig Regen, ich kann mich praktisch gar nicht erinnern. Ich müsste mal nachschauen oder nachschauen lassen. So, nächste Musik in der Pop- und Oldie-Kiste hier auf Radio Nordsee International. Nächste Musik, das ist jetzt gleich auch eine Minute vor 10 Uhr. Leonard Cohen, Hallelujah, ein Song, der oft gecovert wurde hier bei uns. Hören Sie natürlich das Original aus 1984.

Leonard Cohen. Halleluja, Halleluja, sag ich. Ja, alter bayerischer Sketch. Die Pop- und Uldi-Kiste macht Musik und zwar aus den 80ern. Heute mal Elton John ist der Nächste. Ein Titel aus 1988. I don't wanna go on with you like that. Und das hört sich denn so an.

Ja, ganz leise ausklingen lassen, den Elton John. I don't wanna go on with you like that. So, in der Pop- und Oldie-Kiste geht's weiter. Es geht weiter mit einem Blick auf die Uhr. Es wird gleich 10 Uhr und 8 Minuten. Und wir kommen zum nächsten Number One Hit. Ja, Thomas Anders und Dieter Bohlen, sag ich nur, Modern Talking. So richtig der Fan von den beiden war ich ja eigentlich nie gewesen. Ich hatte immer so das Gefühl, wenn man eine Platte hat, dann hat man alle anderen auch. Ne? Gut, Modern Talking, ihre Debütsingle, wurde mehr als 8 Millionen Mal verkauft. Es war eine Chartplatz 1 natürlich in Deutschland. Es gab eine goldene Schallplatte, You're My Heart, You're My Soul. Und das Ganze aus dem Jahre 1985. Übrigens einen wunderschönen guten Morgen, wenn Sie jetzt erst zu uns hier gekommen sind, zu Radio Nordsee International.

Modern Talking, you're my heart, you're my soul. Pete Townsend ist jetzt der nächste, den wir hören werden. Eine Platte, ja, das war ja der Kerl mit dem Windmühlen-Gitarrengriff. Ich wollte mal immer schon mal nachschauen, wie viele Gitarren der eigentlich bei seinen Bühnenauftritten so zerstört, zerkloppt hat. Steht bestimmt irgendwo im Internet. Das ist ja so schlau. Pete Townsend mit einer Soloaufnahme aus dem Jahre 1985. Face the Face in der Pop- und Oldie-Kiste war in Deutschland immerhin auf Chartplatz 15 gerutscht.

0: Ja, Pete Townsend, Face the Face. Sauber. So, und manchmal habe ich so das Gefühl, dass nicht der Hahn uns weckt, sondern dass ich den Hahn wecken muss, oder?
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2: Guten Morgen.
0: Na los, du Gocke, raus aus den Federn. Talking Heads, die US-amerikanische Rockband, hatte 1985 ihre bekannteste Single veröffentlicht, Road to Nowhere.

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1: 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More music, ja, solange es nicht heißt Sommer, Sonne, Kaktus. Aber das hatten wir ja letzte Woche schon mal. Das war also Talking Heads, die US-Rockband mit der Straße ins Nirgendwo, Road to Nowhere. Jetzt habe ich einen anderen Song, ein One-Hit-Wonder von Norman Greenbaum, Spirit in the Sky. Den hat die britische Rockband Doctor and the Medics 1986 nochmal aufgenommen und damit in Großbritannien einen Platz 1 ergattert. Es wird rockig in der Pop- und Oldie-Kiste.

Das war der US-amerikanische Sänger, Gitarrist und Songschreiber Kenny Loggins mit einer Aufnahme von 1986, Danger Zone. Die Musik stammt übrigens von Giorgio Moroder. So, jetzt ist es in Kürze 10.30 Uhr, das heißt, es wird Zeit für unser Kalenderblatt vom 16. August 2026. So, da steht heute geschrieben, heute ist der 11. Sonntag nach Trinitatis, beziehungsweise der 20. Sonntag im Jahreskreis. Und heute ist der 228. Tag des Jahres. Heute ist der Elvis Presley-Tag, das heißt, am 16.08.1977 ist sein Todestag. Außerdem ist heute der Erzähl-einen-Witz-Tag. Na gut, kleiner Witz kommt ja gleich noch. Namenstag haben Stefanie, Achim, Christian, Joachim, Rochus, Rocke, Stefan und der Theodor. Die Bauernregel, wenn St. Rochus trübe schaut, kommen die Raupen in das Kraut. Ein Geburtstag, der US-amerikanische Tänzer Michael Flatley, bekannt vom Lord of the Dance, wird 69. Die Sommerferien sind zu Ende in Sachsen, Sachsen-Anhalt, Schleswig-Holstein und in Thüringen. Am Mittwoch ist es ebenfalls Sense in Hamburg nämlich. Dann geht die Sonne unter in Magdeburg um 20.35 Uhr. Das heißt, die Tageslänge ist 14 Stunden und 37 Minuten. Ja. Jo, und der Witz aus unserer Reihe Musikerwitze folgendes. Sagt der Arzt zum Musiker, Sie haben nur noch 5 Monate zu leben. Darauf der Musiker, wovon denn?

Peter Gabriel mit dem Vorschlaghammer, mit dem Sledgehammer aus 1986. Ich sehe noch die gerupften Hühner, wie sie da am Tanzen sind. USA, jedenfalls Chartplatz 1 und in Deutschland war diese Platte ebenfalls 21 Wochen lang in den Charts vertreten. Peter Gabriel. In der Pop- und Oldie-Kiste geht es weiter mit einigen etwas längeren Titeln. Einer kommt jetzt und zwar wurde da aus Anlass der Fährenkatastrophe in Brügge 1987, die Herald of Free Enterprise versank ja da beim Start. Eine Gruppe von britischen Musikern hatte sich also da zusammengetan, um Geld zu sammeln. Und es war ein Number One Hit in Großbritannien, eine güldene Schallplatte gab es auch für den Beatles-Song Let It Be, Fairy Eight.

38 Let It Be aus 87. Ja, und 1985, da gab es auch solch ein Musikprojekt. Nämlich, da wollte man was gegen die Hungersnot in Äthiopien unternehmen. Rund 50 Musiker weltweit taten sich da zusammen unter dem Namen USA for Africa. Damit ist also nicht die USA, nicht die Vereinigten Staaten gemeint, sondern United Support of Artists. Und die haben also 1985 eine Aufnahme gestartet, We Are the World. Die Musik stammt übrigens von Michael Jackson und Lionel Richie. Das war eine Eins in Großbritannien, in den USA. Vierfach Platin gab es und in Deutschland war das auch ein toller Platz 2. Und die Platte wurde über 20 Millionen Mal verkauft. USA for Africa, We Are the World.

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We are the world. Ja, Lionel Richie und Michael Jackson haben also dieses Lied geschrieben. Und wenn wir schon bei Michael Jackson sind, hören wir doch ein Lied mit ihm aus dem Jahr 1987. Das war auch ein Number One Hit. Das ist schön. Und der Titel Bad.

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I don't know. Ich habe keinen Dunst. Michael Jackson aus dem Jahre 87, der Song. So, zwei Number-One-Hits habe ich noch in der Pop- und Oldie-Kiste, die wir dann ins Schlagercafé überwechseln. Aus Deutschland Musik, Frank Farians Disco-Pop-Duo Milli Vanilli hatte 1988 einen Riesen-Hit. Es gab sogar in den USA Platin dafür. Platz 1 natürlich in Deutschland in den Charts. Milli Vanilli, Girl, You Know It's True. Die ganze Single, die Single wurde mehr als 1,7 Millionen Mal verkauft. 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Ich wünsche Ihnen einen schönen guten Morgen, auch wenn wir es jetzt gleich 4 Minuten vor 11 Uhr haben.

Tja, im Prinzip hat Frank Farian das Ganze gesungen, die beiden Eintänzer. Naja, Milli Vanilli, Girl, you know it's true aus 88, so ein Number One Hit habe ich noch für Sie, extra für Sie. Wir haben es gleich 10 Uhr. Und zwar ist das ein Gesangsduo aus Großbritannien und USA, Mark Almond aus Britannien und Gene Pitney aus den USA. Und da hören wir aus dem Jahr 1989 einen Number One Hit in Deutschland und in Großbritannien, Something's Gotten Hold of My Heart.

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1: Ja, jetzt können wir uns noch bis um 12 Uhr ein paar Schlager gönnen. Die Schlager kommen aus den 80er und 90er Jahren so ungefähr. Und wollen wir nicht groß Zeit verplempern. Mit Tom Astor, mit dem Country-Schlagersänger geht's weiter. Irgendwo am Horizont sang er 1984. Tom Astor, bitteschön.

Tja, der ärmste Tom Astor, er muss diesen 30-Tonner Diesel fahren. Unglaublich. Die Schlagerband Fernando Express aus Baden-Württemberg beglückt uns jetzt mit einem Titel aus dem Jahre 1992. Das Märchen der Weißen Lagune. Übrigens, schönen guten Morgen, falls Sie jetzt erst zu uns kommen.

Ja, Radio Nordsee International kann also auch solche Musik. Fernando Express, das Märchen der Weißen Lagune. Den nächsten Titel aus dem Jahr 1982, den kennen Sie ganz bestimmt.

Nicole mit ihrem Siegertitel von 1982 vom Grand Prix de la Chanson, wie er noch hieß. Nummer 1 natürlich in Deutschland und in Österreich. Ein bisschen Frieden. Und im Schlagercafé gibt es ab und zu auch gerne mal einen Instrumentaltitel. Jetzt zum Beispiel hören wir Captain Cook und seine singenden Saxophone. Sail Along Silvery Moon aus 1993, diese Aufnahme.

Das Schlagerduo Marion Merz und Peter Orloff. Ja, so oft hört man die ja auch nicht. Ne? Du gehst fort, nahmen sie 1994 auf. Mit Roger Whittaker machen wir weiter hier im Schlagercafé auf Radio Nordsee International am Sonntagvormittag. 1984 nahm er Eloisa auf und die Platte ist auch mit Doppelplatin in Deutschland ausgezeichnet worden und erschien auf der LP Ein Glück, dass es dich gibt. Roger Whittaker.

Ja, das war also Roger Whittaker, Eloisa. Und in der Zwischenzeit hat Deutschland mal wieder in der Europameisterschaft in der Leichtathletik eine güldene Medaille dazu bekommen. Im Marathon Amanal Petros hat den Marathon gewonnen. Herzlichen Glückwunsch. So, heute liegen ja noch ein paar Entscheidungen an, aber die kommen dann später, heute Nachmittag und heute Abend. Wir machen weiter im Schlagercafé auf Radio Nordsee International mit dem nächsten Titel. Wolfgang Petri hören wir, Platte von 1996, Bronze, Silber und Gold. Passt ganz prima dazu, zur Europameisterschaft der Leichtathleten. Aber dass dieser bekannte Titel von Wolfgang Petri in Deutschland nur auf Chartplatz 82 kam, naja, das muss man auch nicht glauben, oder doch?

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Ja, Vico Toriani und die Ladiner hörten wir mit den Capri-Fischern von der Langspielplatte Superstar Parade, die schönsten Melodien der Welt aus dem Jahre 1982. Schlagercafé haben wir noch 25 Minuten, 24 Minuten Zeit, Musik zu spielen. Schlager heute mal aus den 80er und 90er Jahren. Und jetzt folgt eine Platte mit einer der erfolgreichsten Schlagersängerinnen in Deutschland aus den Anfängen ihrer Karriere von 1993. Es geht um Andrea Berg. Aus ihrer ersten Studio-Langspielplatte Du bist frei hören wir den Titel Kilimanjaro.

Ja, das war also das schnelle Ende der Single von Andrea Berg mit Andrea Berg, Kilimanjaro aus dem Jahre 93. Der Gildo Horn, der hat euch und uns ja alle lieb gehabt 1998. 1996 fand er Schlager toll und den Titel hören wir jetzt.

Dildohorn und die orthopädischen Strümpfe. Ich find Schlager toll. Na toll, sage ich nur. Jürgen Drews ist mal wieder im Programm. Den habe ich sehr oft im Programm eigentlich, wenn ich es mir genau überlege. Aus 1998 hören wir jetzt, nein, aus 89 hören wir jetzt einen Song. Irgendwann, irgendwo, irgendwie. Solange es keine Ballermann-Musik ist, ist mir das egal.

hatte mich doch da nicht versprochen, ne? Ich habe Jürgen Drews gemeint, falls ich Udo Jürgens gesagt habe. Sorry, irgendwann, irgendwo, irgendwie sehen wir uns wieder. Naja, kann man auch im Ballermann spielen, muss man aber nicht. Apropos Jürgens, Udo Jürgens, hören wir jetzt mit Töchterchen Jenny Jürgens aus dem Jahre 84. Die allererste Aufnahme, die die beiden zusammen gemacht haben, Liebe ohne Leiden.

Udo und Jenny Jürgens Liebe ohne Leiden. Ja, zwei Platten habe ich noch für Sie heute im Schlagercafé. Über sieben Brücken musst du gehen, so hieß es 1978 von Karat, so hieß es 1981 von Peter Maffay und 1990 haben sie es zusammen gesungen. Wir hören jetzt die

Das Peterle. Peter Maffay, über sieben Brücken musst du gehen. Jo, und den letzten Schlager habe ich schon mal losgelassen. Roland Kaiser, der macht den Sack zu heute aus 1983, sein Schlager. Manchmal möchte ich schon mit dir.

Jo, danke, Herr Kaiser. Das war's, das war die Pop- und Ulti-Kiste, das war das Schlagercafé vom 16. August 2026. Live aus Magdeburg. Ja, was soll ich sagen? Genießen Sie diesen Sonntag. Haben Sie eine erfolgreiche Woche. Bleiben Sie gesund und wenn Sie sich nicht gut fühlen, eine schnelle Besserung gewünscht. Nächsten Sonntag um 9 Uhr haben Sie wieder eine Verabredung, nämlich mit mir, dem Wolfgang aus der Pop- und Ulti-Kiste aus Magdeburg. Bis dahin sage ich nur alles Gute. Machen Sie es gut. Bis Sonntag.

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0: Wunderschönen guten Tag.
1: Ach so.
2: Ja, danke. Geht ja schon gut los.
0: Nein, weißt du, wie mein Wesen ist, ne?
2: Ja, genau. Nur ein Mikro anmachen, okay, damit man den ganzen Tag, genau, ganz genau. Hallo und herzlich willkommen zur Sendung
0: On Air.
2: Family Sunday. Ich sag jetzt mal nichts. Ich sag nur viel Spaß.
0: Ja.
2: Ja, du darfst jetzt reden, bitte.
0: Ich hab da nur mal die Wörter eingefügt, die du vergessen hast.
2: Ja, vielleicht rede ich zu langsam. Ich weiß es nicht.
0: Das kann ich.
2: Das kannst du?
0: Das kann ich, habe ich gesagt.
2: Zu langsam reden?
0: Nee, du kannst das nicht.
2: Nee. Ja, eben, deshalb ja. Die Ladies sind auch schon da, ja. Mhm. Aber irgendwas stimmt in meinem Mikro nicht.
0: Nee, du musst ja reinsprechen.
2: Oder mit meinem Kopfhörer. Hast du Knie schon dabei?
0: Nein.
2: Ja, dann sei froh.
0: Noch nicht.
2: Würde ich dir mal jetzt ganz schnell besorgen.
0: Ja, alles klar. Du kannst mal eben ein bisschen weiter erzählen, weil ich muss noch mal eben was regeln.
2: Wir haben ein kleines technisches Problem. Jetzt darf ich reden, ne? Jetzt blablabla. Was hältst du denn davon, wenn wir einfach Musik machen? Dann kannst du das doch auch, ohne dass ich reden muss. So, jetzt. Jetzt bist du da? Ah, es geht los.

0: Gott sei Dank.
1: Super Elastico. Der absolut flammenneue Titel von Marc Hess. Vor zwei Tagen auf den Markt gekommen.
0: Hast du sehr gut rausgesucht.
1: Ja, finde ich wohl. Ich meine, ich habe den Titel gehört und habe gedacht, boah, den musst du spielen. Den musst du raussuchen für die Maus, für die Ines.
0: Für mich, weil gestern hat es schon alles weggespielt hat und ich bis tief in der Nacht gesessen habe und mit der Playlist umgeändert habe, damit es einigermaßen passt.
1: So schlimm war es ja auch nicht. Ne?
0: Also wir machen heute ein bisschen querbeet, machen wir ja immer, ne? Wie eine Maschine buntes so, wie auf einer Hochzeit, habe ich ja gesagt. Und zwischendurch gehen wir mal stark in die 70er. Obwohl manche Hörer da ja noch gar nicht geboren waren, aber viele erinnern sich doch vielleicht an schöne Tage und
1: Nächte.
0: Partys und Nächte. Ja, ich wollte jetzt nicht deinen Spruch von Moonlight nehmen, deshalb.
1: Ach so.
0: Ja, ja, kannst du weitermachen.
1: Schönes Bildschirm, ne?
0: Ja, kannst du weitermachen jetzt.
1: Kann ich weitermachen?
0: Ja.
1: Mit Mucke?
0: Wir sind ja noch nicht bei Facebook Live. Erst gleich.
1: Die Paloma Boys.
0: 1, 2, 3. Komm mit mir.
1: Wohin?
0: Weg!
1: Du bist doch gerade erstmal hier. Kannst du nicht schon wieder abhauen?
0: Ja, jetzt gehe ich auch noch nicht.
1: Also.

0: Sie hat es angedroht am gestrigen Abend. Und zweimal hat sie mir schon vor Schienenbein getreten.
1: Nein,
0: und
1: ich einmal nur auf den Fuß. Dicken Zeh getreten. Also da kann ich ja nichts zu, wenn ich so große Füße habe. Oder du hast so große
0: Füße. Ja, deswegen tanzt ja auch fast keiner mit dir.
1: Es geht lustig weiter heute. Ja, Freundchen, warte mal ab.
0: Guck mal, wieder einen Titel für dich rausgesucht, ja, gestern.
1: Ja, Ausnahmsweise mal, weil du 3 weggespielt hast. Ach, ne, 4.
0: Dancing through the rain. Summer rain.

0: Mark Medlock, Dancing Through the Summer Rain.
1: Ja, Gott sei Dank regnet es ja jetzt nicht.
0: Nee, heute nicht, am unteren Niederrhein. Aber gefühlt haben wir jetzt draußen so 25 Grad, so angenehme Temperaturen. Für manche, für mich zu kalt.
1: Ja, aber auf dem Fahrrad war es auch zu warm, obwohl ich den Wind von vorne gekriegt habe. Aber irgendwie war es doch schon ganz schön wärmlich. Ja,
0: aber man muss doch ein bisschen so die Temperaturen, so 30, 33.
1: Du hast doch nicht mal frisch.
0: Ja, doch.
1: Ja, du warst zu lange in der Sonne in den letzten Wochen.
0: Jetzt kommen wir wieder zum wunderschönen Musikstückchen, ne?
1: Ja.
0: Mhm. Auch für dich.
1: Mhm, ich
0: mein
1: weiß.
0: Mein Gott, nur Musik für die Maus.
1: Ja.
0: Ist ja ein Wahnsinn heute.
1: Und für die Ladies. Ich hoffe, ihr habt keine Angst vor uns.
0: Ich ja.
1: Jo.
0: Vor dir.
1: Brauchst du keine Angst haben.
0: Frauenpower.
1: Mhm.
0: Hier ist Carrie Beck.

0: You know you scare.
1: Skalibak.
2: Du glaubst, nee.
0: Persönlich
2: glaubst du das?
0: Nee.
2: Du weißt, dass ich Angst habe? Ich habe keine Angst.
0: Ich habe Angst vor dir heute, weil du ja die Drohung gestern ausgesprochen hast. Und deswegen stelle ich mich
2: ja
0: auch immer
2: wieder. Wir sind ja noch früh am Tag. Ist erstmal gerade so, ne? Kurz vor 3:30.
0: Ja, ja, wollen wir mal abwarten, was alles noch so kommt, ne?
2: Ja, genau.
0: Und da hast du die ganze Nacht Musik gesucht?
2: Ja.
0: Warum?
2: Ja, weil ich dann mit nicht einverstanden war.
0: Ach so.
2: Dass du die Titel weggespielt hast. Und dann passten so ein paar Sachen überhaupt nicht rein. Und dann, du weißt ja, wie das ist, ne? Schmeiße ich mal eben alles um.
0: Ja, siehst du. Und sollte man. Sobald man auch richtig gerade ins Mikrofon spricht, ne, kommt die Stimme auch viel besser rüber.
2: Das heißt also, ich soll dich nicht angucken. Dann gucke ich jetzt mal zur anderen Seite. Dann ist das vielleicht einfacher.
0: Und dann könntest du das Mikrofon ein bisschen umdrehen.
2: Nee, warum?
0: Ja, jetzt schleudern wir weiter.
2: Im Schleudergang?
0: Ja.
2: Maschine Buntes. Mhm. Wir schleudern die Sorgen raus und bringen Farbe ins Leben, hat der Rico geschrieben. Du darfst auch gerne mit mir tanzen, wenn du möchtest.
0: Ich bin, blaue Zehe nachher, oder was?

0: Dance with me. Nee.
1: DJ Night Affair.
0: Mhm.
1: Mein Gott.
0: Mein Gott, was die alle für Namen haben.
1: Mein Gott. Mr. Deluxe.
0: Ja. Supermaus.
1: Detlef. Übrigens hat er mir gerade wirklich zu einem schweren Unfall gekommen. Er hat mir ein Füßchen gesetzt. Gott sei Dank war die ganzen Dings hier, damit ich stoppen konnte. Sonst wäre ich nämlich geschossen.
0: Bis ans Ende. Einmal quer durchs Studio.
1: Ja, bis ans andere Ende des Studios. Also sowas muss ich mir hier gefallen lassen, ehrlich.
0: Dafür trittst du mich.
1: Ich habe ja gar nichts gemacht.
0: Soll ich dich mal wecken?
1: Ja, ich bin schon wach. Hellwach.
0: Nee.
1: Ja, natürlich.
0: Aber nicht, als du hier reinkamst.
1: Oh, wir haben mit dem Rad schon unterwegs, so. Seit 7 Uhr wach.
0: Na, Gladbeck.
1: Ja. Hier ist Avicii.

0: Nee, vielleicht liegt es jetzt auch am Pinken, ich weiß es nicht.
1: Nee, aber was ich mir wieder anhören muss hier, ne? Der Knopf an meinem Bauch, der ist nicht gut für meinen Bauch.
0: Nee, nicht der Knopf an meinem Bauch, der Knopf an meiner Hose.
1: Also, der fängt an zu jucken und dann muss ich deinen Nagellack am Bauch drauf machen. Das möchte ich auch gerne mal sehen, den Bauch mit Nagellack bepinseln.
0: Man kann doch gegen Nickel oder eine Art von Nickel allergisch sein. Und wenn er da anfängt zu jucken, dann denke ich mir einfach...
1: Nee, bevor du den Nagellack drauf machst, nimm den anderen Knopf an. Ein Plastikknopf.
0: Wieso? Ich brauche da nur einfach klare Nagel. Du hast überhaupt keine Ahnung.
1: Aber du brauchst überhaupt keinen Knopf, die rutscht sowieso nicht.
0: ganz dünnes Eis, Männchen.
1: Nackend auf dem Boden.
0: Du bist sowieso nackend auf dem Boden. Ich möchte dieses Elend nicht mit ansehen. Meine Güte, ne?

0: haben Sie die Maus summen gehört und singen.
1: Hä? Was hast du gesagt?
0: Die singende Maus war wieder unterwegs.
1: Hab ich gar nicht
0: und
1: gemacht.
0: Die summende Maus.
1: Das warst du doch.
0: Nee.
1: Natürlich.
0: Nee, das kann gar nicht
1: schon
0: sein.
1: Ich habe jetzt schon von Facebook eine Benachrichtigung gekriegt. Mein Video ist in 229 Ländern nicht zu hören. 1 Minute 48 Sekunden stumm geschaltet.
0: Warum?
1: Ja, ich weiß es nicht.
0: Ja, das ist nun mal Fatzebook, ne? Ja. Und da können wir natürlich nichts dran ändern. Da kann man hinschreiben, wie man will.
1: Ja.
0: Ich hatte ja noch einen zweiten Account, ne? Danny Nordsee, und den wollte ich halt eben wieder freischalten. Und ich habe vor einem halben Jahr da hingeschrieben.
1: Ja, ich glaube, das ist schon länger her. Das war doch schon im letzten Jahr. So.
0: Ja, also, ja. Nee, ich hatte ja nachher nochmal da hingeschrieben. Und da war es dann, dass ich bis heute noch keine Antwort darauf gekriegt habe. Eben. Und naja, wollen wir mal abwarten. Vielleicht kommt es ja in 3 Jahren, wenn ich Musik mehr mache.
1: Wenn ihr uns sehen wollt, geht da bei Facebook. Und wenn ihr natürlich die tolle Musik hören wollt, dann klingt einfach ein Link an auf meiner Seite Supermaus on Radio oder auf Dennis Seite stehen die ganzen Links, worüber ihr uns hören könnt. Dann habt ihr die Musik am Ohr und könnt uns trotzdem sehen.
0: Die Musik könnt ihr aber nur hören, wenn wir Musik spielen, ne?
1: Ja, macht das doch.
0: Nee, brauche ich keine Lust mehr.
1: Spielt heute echt mit seinem Leben. Also ich habe wirklich das Gefühl, der war in den letzten Tagen zu lange und zu oft in der Sonne. Ohne Hut natürlich.
0: Warte ab, ich habe ja schon wieder Urlaub.
1: Ohne Hut. Man sieht es übrigens deutlich, ne, oben auf dem Kopf. Deshalb sieht man ihn ja auch immer nur von vorne, wenn er den Kopf leicht nach vorne neigt. Da sieht man die Brandstelle.
0: Lass mal auf, du, wie viele Brandstellen du nachher noch hast.
1: Auf was soll ich aufpassen? Sind wir am Bahnhof? Fährt hier im Zug?
0: Ja, sicher. Ist keine Liebe.

0: Mr. DJ, wir verpasst, ne, mit Ende.
1: Hey, Mr. DJ, where are you? I'm coming. Nein, schon da. Die Maus hatte die Musik ja wieder ausgesucht, außer die ersten drei Titel, nee, zwei Titel. Die hatte ich dann dazu gepackt für unsere Ines, weil sie ja gestern stinkig war, weil ich drei oder vier Titel gespielt habe, die sie eigentlich für den heutigen Sonntag ausgesucht hat. Und jetzt kann sie nichts dazu sagen, weil sie nämlich wieder die Sekretärin spielt.
0: Ja, ne? Ich war überhaupt nicht stinkig. Ich habe nur gedacht, wieso weiß der denn, was ich morgen spielen will?
1: Ich habe doch gesagt, ich habe eine Kamera bei dir versteckt, eine kleine Webcam.
0: Ich habe schon organisiert. Bei mir wird erstmal alles durchsucht. Meine Kamera. Das ist eine schöne Platte, hör auf.
1: Ja, Vögelchen.
0: Ja.
1: Bailando Bachata.

0: Sonntag, der 16.08.2026 und mit der Sendung On Air bei der Satzzentrale Retro 24 Disco International und Radio Nordsee International. Und da ist ja auch mal wieder eingetroffen, unsere Maus.
1: Du darfst hier nirgendwo hingehen, das ist ganz schlimm.
0: Nee, die geht immer spazieren hier im Studio.
1: Ja, sicher. 25 Meter weit weg war ich.
0: Immer wieder an den Kühlschrank.
1: Da war ich gar nicht. Ich war da, wo das, was aus dem Kühlschrank kommt, wieder hingeht.
0: Da, wo der Kaiser auch zu Fuß hingeht.
1: Ja, ich auch.
0: Oder lässt du dich dann immer tragen in der Sänfte?
1: Nein.
0: Von deinen Homeboys.
1: Die Homeboys haben doch alle 14 Tage frei, dann weißt du das.
0: So.
1: Sonst wäre ich doch gar nicht hier.
0: Aha. Und hier ist Anna.
1: Mhm. Anna Maria.
0: Zimmerman. Maria, Maria, Maria.
1: Mhm. Zimmerman, du Ei.
0: 100.000 leuchtende Sterne.
1: Immer. Für mich. Und für die Ladies im Chat.

0: Stupid Stupid. Oldies but Goldies, ein Klassiker in Sachen Musik. Und ja, und Ihnen ist gerade festgestellt, jetzt haben sie uns ganz rausgeschmissen, oder was, bei Facebook?
1: Ja, also ich sehe uns nicht mehr, aber ja, da auf dem Tablet sind wir noch live,
0: wer weiß. So, aber eins kann ich dir versprechen, ich werde mich drum bemühen, dass du dann halt eben auch hier eine Webcam hast. Und dann werden wir diesen Link immer schön veröffentlichen und dann kann auch Facebook uns nicht mehr rausschmeißen.
1: So, und jetzt habe ich nämlich gelesen durch Zufall, dass die liebe Elisabeth uns einen Plattenwunsch aber natürlich über Facebook gesendet hat. Und da gucke ich ja selten drauf. Also kannst du das gerne auch im Chat machen oder eben über WhatsApp. Du hast ja meine Nummer alleine schon durch den Hörerclub, ne? Liebe Elisabeth, wir suchen natürlich sofort diesen Titel raus und dann kommst du gleich in diesen Genuss.
0: Den kannst du dann suchen, ist ja für eine Frau.
1: Ja.
0: Nein, Elli, ich such den schon, ne? Glaub dran.
1: Jetzt kommt Drake.
0: You used to call me on the Hotline Bling. Bling.
1: Bling, bling, bling. Hotline Bling. Ja. Call my number.
0: Soll ich deine Nummer?

0: Ja, Musikwünsche werden natürlich dann auch erfüllt und postwendend, wenn wir es gelesen haben. Sollten Sie auch einen Musikwunsch haben, dann können Sie dieses gerne tun, diesen Musikwunsch zu äußern. Und das können Sie machen bei der Satzzentrale, bei Radio Nordsee in der kleinen Sabbelgruppe und oder halt eben bei Facebook über die Supermaus Ines Neuköter. Da können Sie dann auch schreiben.
1: Ja, am besten die Supermaus und Radio.
0: Ja, oder Detlef, Danny Grub, auch bei Facebook. Da können Sie dann auch Ihre Musikwünsche äußern oder Sie dürfen auch anrufen.
1: Ja, und, das ist natürlich die beste Sache. Ne?
0: 0281 419 78500.
1: Hat jetzt nur so schnell gesprochen, weil er dachte, ich würde die Nummer durchsagen, aber ich wollte deinen Redefluss natürlich nicht unterbrechen.
0: Ne? Ach so, dann sag die Nummer doch immer langsam.
1: 0281 419 78500. Ruf mich an.
0: Ja. Und da wollen wir mal gucken. Hier ist der Musikwunsch von der Elli. Und hier sind Oldie Best Goldies.
1: Und sie hat geschrieben, ihr Dank wird uns ewig hinterher schleichen. Und nie erreichen
0: hoffentlich,
1: wahrscheinlich.
0: Hoffentlich auch erreichen. Hier unsere Rolling Stones. Soll er.

0: Yeah, yeah, yeah, The Rolling Stones, the last time. Und dann noch extra live für die Elli. Hab sie gerade schnell hier im Garten einfliegen lassen, ne?
1: Mhm, genau, stehen immer noch da und warten, als sie was zu trinken kriegen.
0: Ja, ein bisschen Wasser können sie kriegen.
1: Ja.
0: Haben wir früher genug gesoffen.
1: Mhm.
0: Ne?
1: Mhm.
0: Und was willst du jetzt hören? Die Maus sieht gut aus, die Maus ist in Pink, die sieht aus wie so, wie so eine ganze Packung Mausespeck.
1: Ja. Lieber Rico, bitte kein Foto darüber. Bitte, bitte. Oh, yes, break for love.

0: 15 Uhr und 6 Minuten und schon ein lecker Pornoplatje.
1: Ein Pornoplatje?
0: Pornoplatje.
1: Porno.
0: Ratze.
1: Ratze, Race.
0: Ach so, steht ja, aber Ratze.
1: Benni, du musst ehrlich, manchmal.
0: Ich glaube, du bist froh, wenn die Sonne jetzt ein bisschen weg ist, ne?
1: Ja.
0: Dass ich dann nicht mehr so lange drin sitze.
1: Ja, ich hoffe auch, dass oben wieder weitere Haare wachsen. Ja. Dass nicht jeder darauf anspricht.
0: Ne, warum?
1: Liebe Elli, ich dachte, du wüsstest das, was ich meine. Habe ich gestern schon geschrieben, ich bringe meinen eigenen mit. Mhm. Da knabbert der aber nicht dran.
0: Nee.
1: Das ist meiner. Und auch nicht in Tüten verpackt. Man nennt es auch manchmal Schwimmreifen.
0: Ja.
1: Ach, jetzt ist er so lustig. Bevor das aus deinem Mund kommt, sag ich das lieber selbst. Jetzt kommt ein Oli but Goldie. 1 Minute 57 Sekunden.
0: The Golden 60s.
1: Evelyn.

0: Wake up, little Susie. Ines, wann fährst du in Urlaub?
1: Am 5.
0: Dezember, oder? Ach so.
1: September.
0: 5. September. Dann bist du gar nicht da zur Sendung, oder was?
1: Nee.
0: Doch.
1: Nee.
0: Doch, wir haben jetzt heute den 16., 14 Tage drauf, den 30., dann bist du wieder da. August.
1: Heute ist der 15., aber ist egal.
0: Der 16.
1: Heute ist der 16.,
0: ja.
1: Tatsächlich.
0: Boah, diese Mausen. Ehrlich. Nee, und dann in den 14 Tagen bist du ja wieder da und dann bist du ein Wochenende nicht da, ne?
1: Ja.
0: Ja, dann machst du sowieso keine Sendung.
1: Ja.
0: Dann liegst du bei den Griechen.
1: Mhm.
0: Auf die Griechen.
1: Nee, auf die Griechen nicht. Aber man weiß ja nie, ne?
0: Sag
1: ja,
0: deswegen, nie, nie. Sag nie, nie.
1: Sag nie, nie.
0: Mhm. Ja. Und dann sagst du nachher, I like it.
1: Nee, das sag ich. Ich kann das nicht auf Griechisch.
0: Du brauchst ja nicht auf Griechisch.
1: Ja, vielleicht versteht er mich dann nicht.
0: Ach, was
1: er versteht
0: du?
1: Ja was anderes.
0: Ja.
1: Tja.
0: Der knabbert dann auch am Mausespeck.

0: 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So, und eins kann ich euch sagen, jetzt geht's wieder los. Jetzt rennt die Maus wieder alle 2 Minuten an den Kühlschrank. Denn jetzt kommen so ein paar Titel immer so da, jetzt nicht alles hintereinander, aber so ab und zu kommen mal wieder so ein Titel, wo es dann um Getränke geht.
1: Ne? Und gib doch nicht so an, du hast doch gar kein Wodka und Kirsch hast du auch nicht
0: da. Ja, sicher habe ich Wodka und Kirsch habe ich auch da.
1: Ja, dann bitte, dann mach mir mal einen fertig.
0: Nee. Kannst du selber machen.
1: Ja, warum gibst du dann so
0: erstmal an? Erstmal ganz, ganz liebe Grüße nach Wesel.
1: Ach so, ja.
0: An die Ruth, dann an die Susanne und natürlich auch noch an den Hans Oberbeck. Und da kommt der Nachschub.
1: Ist aber in Dänemark.
0: In Dänemark, ja. Und jetzt kommt Nachschub für die Maus. Jetzt kommt was zu rauchen, damit sie endlich mal wieder ein bisschen ruhiger wird.
1: Ja, genau. Wird auch Zeit.
0: Und hier dann macht sie sich gleich einen Wodka-Kirsch. Ja, ja. Du.

0: Ja, ich glaube.
1: Sie trinkt sich jemand schön, ja. Ich weiß zwar nicht wen, aber.
0: Der trinkt sich schön, der singt.
1: Ja, du jetzt auch. Du hast doch Wodka Kirsch.
0: Ja, und?
1: Mhm.
0: Ja, habe ich doch nicht
1: alles
0: gesagt.
1: Alles durcheinander rein.
0: Irgendwas ist hier wackelig.
1: Ja, du wackelst doch da immer wieder.
0: Ich wackel nicht. Doch. Das ist der Kopfhörer von gestern.
1: Du wackelst den hast schon mir alles, jetzt heute du schon gegeben, wieder ne? Intus hast.
0: Gleich, ehrlich. Leute. Ich hoffe, ihr seid immer noch bei Facebook und dann könnt ihr das ja live miterleben, ne?
1: Mhm.
0: Noch, bevor wir wieder gesperrt werden.
1: Und jetzt machen wir eine Reise.
0: Ja.
1: Wohin?
0: Weiß ich doch nicht.
1: Nach Sophia.
0: Nee, die heißt Sophia.
1: Ja, und? Nach Sophia.
0: Boah. Senior, Lenny, bitte. Ab morgen musst du vielleicht Urlaub nehmen.
1: Hab ich doch.
0: Damit du endlich mal in Therapie kommst.
1: Ja.
0: Das wird ja immer schlimmer.

0: So, so, so. Die Maus hat wieder alles hier die Knöpfe gedrückt und.
1: Ach ja. Ich bin gerade ein bisschen erregt, aufgeregt, wenn ich so einen Scheiß höre, ehrlich.
0: Ja, Gianluca Pica. Kennst du Gianluca Pica?
1: Nee, ich lese gerade, was der Rainer geschrieben hat, beziehungsweise was die.
0: Malle-Version von Ti Amo.
1: Ja, kennst du?
0: Kenn ich, habe ich vorhin gehört. Du hast mir.
1: So bescheuert, nee, ich schwöre. Wir trinken jetzt nichts mehr, nur noch Wasser.
0: Ja, vor allen Dingen du.
1: Ich bin immer die Schuldige.
0: Felsquellwasser.
1: Schaumsüppchen.
0: Schaumsüppchen mit veganem, wie war das?
1: Veganes Schaumsüppchen.
0: Auf Bierdeckel serviert.
1: Ja.

0: Ti amo, ja, ein wundervoller Song. Und ich hatte gestern das Vergnügen, einen Titel, den sollte ich spielen, und den hatte ich leider nicht. Und das soll ja wirklich mal vorkommen, dass ich auch mal einen Titel nicht habe. Und dann habe ich mich am heutigen Vormittag dann mal auf die Suche begeben, und man soll es nicht glauben, ich hatte ihn doch und habe ihn gefunden. Lieber Alex, in Wänden. Und hier ist er, den ich gestern Abend leider nicht spielen konnte, aber heute für dich dann nachhole.
1: Schöne Grüße und viel Spaß euch hier.
0: Ja, liebe Grüße auch an den Terry, an Carla und an Josch.

Julio Iglesias für die Alex aus Wenden. Und hier eine Stimme, die ich so geliebt habe. Und immer noch liebe, obwohl sie leider auch schon viel zu früh von uns gegangen ist. Hier

0: Tante Valerie.
1: Der. Amy Winehouse.
0: Auch eine von denen, die unvergesslich bleiben.
1: Ja. Tausendmal? Tausendmal ich?
0: Nee.
1: Warum nicht?
0: Nee.
1: Nein. Krieg ich Mausespeck?
0: Nee.
1: Warum nicht?
0: Nee.
1: Kannst du ein Stück bei dir abschneiden? Aua, aua, aua, aua, aua. Und hier ist der Mattes.
0: Knabber doch bei dir selber.
1: Ich hab keinen Speck.
0: Nee, überhaupt nicht. Er hat nämlich ein 16-Pack.
1: Ja.
0: Kein 6-Pack, ein 16-Pack. Kannst du dir aussuchen, welches, wo hier ein Muskel sitzt.

0: Tja, ich bin tausendmal auf die Maus reingefallen.
1: Auf mich? Jo. Ich hab dir doch gar nichts versprochen.
0: Ne?
1: Ich hab doch nie was gesagt.
0: Du hast immer gesagt, du bringst gute Musik mit.
1: Tschüss. Ist ja sowieso schon. 20 Minuten halte ich nur durch, dann bin ich ja. Ist meine Zeit eh um und dann kann ich ja gehen. Hm.
0: Ja. Aber mal ganz ehrlich, ne? So Sprüche, wie die ganze Zeit da geschrieben werden im Chat, ne?
1: Ja.
0: Was brauche ich ein Sixpack, wenn ich ein ganzes Fass haben kann?
1: Ja, dann kaufst du auch keine Kuh, wenn du nur ein Würstchen brauchst. Oder?
0: Die Frauen sind doch einfach der Wahnsinn.
2: Du, DJ, kannst mal was zum Schmusen spielen?
0: Natürlich, damit ihr auch heute Abend um 22 Uhr wieder dabei seid zur Sendung Moonlight.
1: Ich habe nämlich einen ganz besonderen Thiel mitgebracht.
0: Ah, und der ist so schön, ne?
1: Ja, jetzt stellt euch vor, macht die Augen
0: zu. The Café by the Sea.
1: Macht die Augen zu und ihr sitzt jetzt am Meer in einem Café.
0: Ah. Und trinkt aber auch Kaffee und keinen Schnaps
1: mehr. Sagen.

0: hat denn lecker Blatt?
1: Ich habe Hühnerpille.
0: Ja, du hast gesagt, nicht wegen der Musik, sondern weil der kalt ist.
1: Nein,
0: Lügenbaron.
1: Der Musik, nein, ist schon. Aber jetzt.
0: Bei manchen Platten kann man sich ja auch so ein bisschen wegträumen. Ne?
1: Na sicher.
0: Aber dann muss man die Augen zumachen, weil.
1: Ja, ich träume jeden Sonntag von 22 bis 0 Uhr. In der Sendung Moonlight.
0: Dann bin ich auch nicht da.
1: Dann bin ich nur am Träumen.
0: Ja, ja. Ich auch.
1: Aber ein
0: bin
1: Titel.
0: Ganz, ganz für mich allein.
1: Ja, aber ein Titel, den die Ines mitgebracht hat, der regt jetzt wirklich an, um sich mal so ein paar Gedanken zu machen. Und als ich den vorhin nicht ganz gehört habe, ich habe nur mal kurz reingehört und habe ich gesagt, den musst du einfach spielen. Ich werde ihn mit Sicherheit heute Abend in der Sendung Moonlight auch nochmal spielen, weil es ist halt eben an der Zeit, wo man sagen kann, es sind so viele gute bekannte Freunde und Verwandte, Eltern schon von uns gegangen. Wenn mein Stuhl einmal leer bleibt.
0: Tja, hört mal genau zu.
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0: Tja, wenn mein Stuhl einmal leer bleibt. Und irgendwann wird mein Stuhl auch mal leer bleiben. Und ich hoffe, ihr haltet mich dann auch alle in guter Erinnerung.
1: Muss ich da jetzt was zu sagen?
0: Nein, ich habe dich ja nur angeguckt.
1: Ja, ich habe weggeguckt. Ja. Möchte sowas gar nicht hören.
0: Ja, aber irgendwann wird die Zeit kommen. Und,
1: ja, irgendwann. Da müssen wir jetzt nicht drüber reden. Jetzt sind wir hier. Jetzt genießen wir das. Und nicht nur hier in der Sendung, sondern auch jeden Tag geht die Sonne auf. Und jeden Tag soll man jeden Moment genießen. Wirklich.
0: Und wir genießen weiter die gute Musik. Ne?
1: Und ich glaube, im Alter macht man das noch viel mehr als in jungen Jahren. Da macht man sich nicht so einen Kopf. Aber es geht ja schneller zu Ende, als man denkt. Aber wir bleiben alle noch hier. Oben sind schon genug, da ist gar kein Platz für uns. Geile Aufnahme. Vielleicht erkennt ihr die Platte. Sag mal jetzt nicht, wer das singt, und sag mal auch nicht den Titel.
0: Ein wenig Afro-Musik.

0: Sultans of Swing. Im Original von Mark Knopfler und seinen Dire Straits.
1: Ja. Mhm. Genau, und jetzt ein bisschen aufgepeppt als Afro-Mellow-House-Remix.
0: Ja, House-Remix.
1: Hab ich gut gesagt.
0: Ne? Hast du gut gesagt.
1: Mhm. Der Telefon steht immer noch still.
0: 0281 419 78500.
1: Tja.
0: Mhm. Habe ich auch langsam gesagt, oder nicht? Mhm. Die Maus, die meint, die hätte gleich Feierabend, aber ist nicht. Die hat noch 2 Stunden hier zu bleiben.
1: Das und weiß zwei ich aber Stunden noch nicht. Ja. Nur wenn du dich vernünftig benimmst.
0: Ich wollte gerade ein Tänzchen mit mir machen. Mit der Maus.
1: Du wolltest mit dir ein Tänzchen machen?
0: Nee, mit der Maus ein Tänzchen machen.
1: Mit mir?
0: Und dann hat sie gesagt, dann komm doch ein bisschen näher. Ging nicht. Die Füße sind zu groß von der Maus. Da kann man nicht näher ran. Das ist einfach so.
1: Ich möchte dazu nichts sagen. Der nächste Titel haut voll rein. Bruce Willis und extra für mich mit Devil Woman.
0: Ja,
1: ja, habe ich extra heute reingepackt. Und es ist wirklich Bruce Willis.

0: Bruce Willis, Devil Woman. Er steht neben mir.
1: Danke. Du bist ein scharf, ne?
0: Ja, ich?
1: Ne, lecker.
0: Scharfer Typ, oder was?
1: Ich habe also heute keine Käsesuppe gekriegt.
0: Ne.
1: Cappuccino hatte ich ja heute Mittag, oder als ich kam um 14 Uhr. Und jetzt kriege ich gerade, oh, so geil, Gulasch. Und Leckerchen.
0: Mhm. Halbes Schwein. Halbes Rind.
1: Ach so, ich dachte schon. Also keine.
0: Nein, und ich liebe dann dabei Stuten, aber leicht angesüßten Stuten. Mhm. Das ist so lecker, ne?
1: Hast du mir gut mitgebracht,
0: ja, muss ich sagen. Ja, deswegen ja.
1: Ich möchte, ich möchte ja nicht, dass du Kriegsbeil begraben.
0: Ich möchte ja nicht, dass du dann wieder irgendwann mal sagst, ja, da kriegt man nichts und da kommt man einfach hin, da muss man Mausespeck selber mitbringen.
1: Ja, genau. Nein, einmal im halben Jahr so ein Gulasch ist das schon richtig was Gutes. Ne? Da kann ich doch nicht meckern, da muss ich doch ehrlich sagen.
0: Also ich glaube, bis jetzt bist du noch nie verhungert hier rausgegangen, oder?
1: Nee, ich habe immer gut gefrühstückt.
0: Ja, danke.
1: Nein, ich kriege hier immer lecker essen, lecker trinken. Leckere Musik bringe ich selber mit.
0: Ja.
1: Mausespeck auch.
0: Ja.
1: Der tanzt hier ab und zu auch mal durch die Gegend. Sonst ist alles gut. Und jetzt kommt eine gute Remix-Version von Dancing in the Dark. Von Andy Beats. Ich gehe da mal was essen.
0: Guten

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heute heiße Schokolade. So you win again. Ja, und wie ihr gemerkt habt oder unschwer merkt, gehen wir oder machen wir einen Abstecher in die 70er Jahre. Ja, viele von euch waren natürlich da noch nicht geboren. Andere kennen die natürlich und sagen, oh, schöne Oldies, ne? Hier kommen die Bay City Rollers.

0: Bay City Rollers und Saturday Night. Sie haben jetzt zwar nicht Saturday Night, ne, sondern Sonntagnachmittag.
1: Ja, genau, aber ist egal. Bay City Rollers waren auch aus den 70er. Ja.
0: Und der nächstfolgende Titel, der erinnert mich immer unheimlich an den Money.
1: Ja?
0: Ja, schwarz.
1: Hat er immer von Himbeeren gegessen zum Frühstück?
0: Wenn dieser Titel irgendwann und irgendwo im Radio lief, ja, ne, dann war der Erste, der an den Knopf war und so weit aufgedreht hat, da ging nichts mehr. Dann ging nichts mehr.
1: Vielleicht hatte der so schöne Erinnerungen daran.
0: Und dann musste der singen.
1: Oh. Ja. Oh, dann war ja auch besser, wenn er laut gemacht hat.
0: Ja, manchmal ja.
1: Ja, kann ich mir vorstellen.
0: Und hier ist er. Nicht nur für Money, sondern für alle Hörer und Hörerinnen,
1: die jung geblieben sind.
0: Hier ist Hoffmann und Hoffmann. Und ihr Himbeereis zum Frühstück.
1: Vielleicht habt ihr auch hier schöne Erinnerungen daran.

0: Hinweis zum Frühstück. Die Maus hatte gerade Gulasch zum Nachmittag, zum Kaffee.
1: Lecker, Leute, lecker, lecker, lecker. Das kann er ja kochen.
0: Man gibt sich die größte Mühe, ne?
1: Mit fremden Federn zu schmücken, gibst du dir auch immer die größte Mühe. Du
0: kannst du nicht. Ich habe heute nicht gekocht.
1: Du kochst ja nur an Weihnachten.
0: Nee, ich koche jetzt. Nee, und grillen tue ich auch schon mal.
1: Ja, grillen. Grillen ist grillen und kochen ist kochen.
0: Ja, aber.
1: Also ich hätte bei Rindergulasch immer die Panik.
0: Warum?
1: Ja, ich habe immer Schuhsohlen.
0: Nein. Du musst nur das richtige Fleisch kaufen.
1: Ja, das ist richtig. Du kaufst ja immer bei deinem Metzger des Vertrauens.
0: Ja, und wenn ich dann sage, ich möchte gerne zartes Rinderfleisch haben für einen guten Gulasch, dann bekomme ich das auch.
1: Dann kommen die Mädels in Schweiß und dann sagen die, ach du Scheiße.
0: Der ist schon wieder da.
1: Ja. Der Susi, ich glaube 1,65 Meter groß ist er, macht heute immer noch gute Musik, aber in den 70ern hat sie wirklich Hammermusik gemacht. Schon wieder mit dem Devil, ne?
0: Passend zu dir. The Devil on the Right Side.

0: Susie Quattro, Devil Gay Drive. Und jetzt Tiger Feet. Ja. Das ist ja auch wieder so ein Matt. Dein erstes Konzert, hast du gesagt.
1: Ja,
0: ne?
1: In Niederrhein-Halle.
0: Niederrhein-Halle in Wesel. Mhm. Und die Tigerfüße, die sind ja so süß, puschig, ne?
1: Mhm.
0: Aber haben Sie schon mal eine Maus mit so großen Füßen gesehen, wie ihr rechts neben mir? Ich kann nicht.
1: Langsam ist ein Bart dran. Echt. Muss man aber langsam was einfallen lassen, was anderes. Ich habe also wegen dieser Gruppe Matt mein allererstes Date, ich war 14, mein allererstes Date deshalb versetzt.
0: Ja. Der hat sich gefreut.
1: Er stand unten im Regen, im strömenden Regen mit seinem Mofa und ich war in Niederrhein-Halle und habe gefeiert. Ja.
0: Und das mit 14?
1: Ja, mein erstes Konzert, wo ich hin war.
0: Da habe ich noch mit Autos gespielt.
1: Ja, ja, du. Mit welchen und wo vor allem?

0: Ja, die singen morgens. Ist wieder unterwegs.
1: Ab und zu mal. Damit ich hier nicht einschlafe. Mit dir ist ja nichts mehr los hier.
0: Was?
1: Ja. Ja, ist so. Mach mal Musik.
0: Du schläfst doch bald ein beim Sprechen.
1: Ja, deshalb Ma. Ja. Mach mal flotte Musik.
0: Ah, die hat sie extra ausgesucht für mich.
1: Ja, genau, für dich, weil du den anderen Titel weggespielt hast. Aber der hat ja zum Glück mehrere. Der René Leblanc.

0: Dazu kommen bei mir auch mal Töne raus.
1: Aber was für welche?
0: Ja, ein paar nur. Ich habe mir so gedacht, die Gabi hat bestimmt jetzt schon Besuch. Da wird natürlich gegrüßt, unbekannterweise. Liebe Grüße und viel Spaß beim Kaffee trinken. Elisabeth, ich weiß nicht, was mit dir gerade los ist, aber vielleicht isst du gerade Schwarzwälder Kirschtorte und trinkst dazu was ganz Leckeres.
1: Ja, ein Schwarzwälder.
0: Außer Kaffee.
1: Und die Maus kriegt hier bei mir nichts mehr zu essen.
0: Ich könnte jetzt gerade im Stehen schlafen. Also irgendwas stimmt mit mir nicht. Das war so lecker. Ich kann mich so auf die Couch legen. Außerdem ist meine Zeit eh schon um. When your legs don't aber jetzt kommt nochmal ein Schnuckelchen. Ed Sheeran.
1: Ach, ja. Ihr Schnuckelchen.
0: Ach, da macht das so geile Mucke.
1: Mein so Schnuckelchen lecker. Singt jetzt.
0: Ich habe nicht gesagt mein Schnuckelchen, Entschnuckelchen.
1: Nein. Jetzt ist erstmal Pumuckel dran.
0: Weißt du nicht, was Entschnuckel ist?
1: Pumuckel.
0: Pumuckel ist nicht da.
1: Doch, echt,
0: du darfst sowas nicht sagen. Das ist rassistisch.
1: Nee. Ed Pumuckel.

0: Noch so ein Blick und ich versinke im Boden. Boah, schön, nur weil ich dieses Kabel hier angefasst habe.
1: Ja.
0: Ja.
1: Mhm.
0: Ich habe dir ja gesagt,
1: es ist
0: ja der, mit Sicherheit der Kopfhörer von gestern Abend. Da hat er jetzt mal ganz komisch gewechselt und jedes Mal, wenn ich mich stark bewege, dann...
1: Nee, du hast deinen Kopfhörer. Ich habe meinen wieder. Ich habe den heute Morgen repariert.
0: Ach so, ja. Ich weiß es nicht, ob es das so richtig ist, was du da sagst. Ja. Nächster Titel ist für viele von uns aus Wesel und auch aus Umgebung, die also nach einer durchzechten Nacht nochmal eben so einen Absacker getrunken haben bei Café Busch. Und immer, ich muss wirklich sagen, von ja bestimmt 20 Mal, 10 Mal bin ich da reingekommen und es lief immer dieser Titel. Ich glaube, der Kurt hat den immer um die gleiche Zeit, wenn ich da reingekommen
1: bin. In welchem Alter warst du denn da? Ja. Mit 14, 15?
0: Nein, da war ich noch jung.
1: Ja, sag ich ja.
0: Ja, 14, aber nicht 15. So jung, Mensch.
1: Weil ich habe dich da nie gesehen.
0: Ja, da warst du ja schon betrunken im Bett, wenn ich da aufgeschlagen bin. Ich hatte um 5 Uhr Feierabend, bis ich abgerechnet habe, war halb 6, 6 Uhr. Ja.
1: Dann war ich im Keller bei Ute.
0: Ja, das kann wohl eher sein. Da bin ich ja erst um 8 Uhr. Auf jeden Fall ist dieser wunderschöne Titel neu aufgemacht worden.
1: Von Roland Köhnes.
0: Ja, und ich hatte vor einigen Tagen, habe ich nämlich die Version gehört. Und da habe ich gedacht, gibt's doch gar nicht. Vogel der Nacht in einer etwas flotteren Version für alle Junggebliebenen. Und für die junge Generation von heute.
1: Für die Maus also auch.
0: Ja. Ehemals gesungen von Stefan Remmler. Der auch bei der Gruppe Trio war, der immer so da gesungen hat. Hier ist Vogel der Nacht und ich halte jetzt mal den Mund.

0: Ja, der Vogel, den möchte ich gerne finden, der auch von Liebe und Glück singt.
1: Oh, ich bin gerade beim Mausespeck angekommen.
0: Ja.
1: Ah, guck mal hier.
0: Ja, ganz schön.
1: Ja.
0: 5 Kilo Mausespeck.
1: Ja, gleich. Jetzt sind 300 Gramm, du blöd.
0: 300
1: Gramm.
0: So
1: weit werde ich dir nie wieder zeigen. Ich kann dich ja mal abschneiden hier. Ich möchte jetzt nicht mehr darüber reden. Elisabeth, versuch es. Lies mal, wo du das alles herkriegst. Du weißt schon Bescheid. Ich möchte das hier nicht so über den Sender bringen.
0: Nicht warum, mit dem Mausespeck.
1: Nee, ich meine das mit dem Eiweiß.
0: Ach so. Ach so.
1: Jetzt kommt Stevie. Ja, ich hätte da noch eine Idee, aber ich nehme das Zeug immer nur, weil da Gold drin ist.
0: Ja.

0: Du musst gar nicht immer alles lesen, weil Frauen so schreiben.
1: Ja, nee, ist auch besser so. Ja.
0: Und hier über den Sender müssen wir das sowieso nicht bringen.
1: Nee, mit Sicherheit nicht. Nicht,
0: dass die Leute, die im Chat sind und nachher nachlesen können, genau wissen, worüber wir

0: musst du doch nicht immer so laut singen.
1: My sweet little angel.
0: Ja, my pretty little my angel.
1: My pretty little angel.
0: Naja, meinen die Leute noch, du meinst das ernst.
1: Ja, meine ich doch auch.
0: Wenn du mich so ansingst.
1: Dich ansingen.
0: Ansingst. My pretty little angel.
1: Ich habe zum Monitor geguckt.
0: Ja, sicher. Das erzähl mal deine. Ne?
1: Machen wir.
0: Mach mal.
1: Mach mal was?
0: Tracy Ullman. Damit ihr alle wieder wach werdet, so wie ich. Ich hüpfe jetzt mal ein bisschen zur Theke, nach draußen und wieder zurück.
1: Das Mausespeck.

0: Tja, nicht nur die Hits, ne? Weil Ines geht jetzt gleich wieder gen Kühlschrank oder gen
1: Nein.
0: Theke.
1: Nein.
0: Und dann guckt sie, wo das nächste Getränk steht.
1: Nein, brauche ich gar nicht. Ich habe mir nämlich Milch geholt.
0: Was hast du dir geholt?
1: Milch. Kennst du keine Milch?
0: Doch,
1: Milch. Weiß, ist weiß.
0: 43er mit Milch.
1: Das habe ich ja nicht gesagt. Ach, ich freue mich so auf meinen Urlaub.
0: Und jetzt rennst du los Uso holen.
1: Ja. Freue mich schon.
0: Ein Uso jagt den anderen.
1: Ja, wir waren ja schon mal auf Korfu. Da habe ich dieses Lied auch immer gespielt. Dieses Jahr geht es nach Kos. Mhm. Aber ich denke, da gibt es auch Uso und den richtigen so.
0: In Kos gibt es Koks.
1: Nee, da will ich nicht, so nicht. Nee. Ich trinke dann lieber ein bisschen was Leckeres und esse was Leckeres und oh.
0: Und guckst den strammen Adonis hinterher.
1: Ah, Adonis, das ja. Schauen wir mal, wie viel da rumlaufen. Prost, Mädels und Jungs natürlich.
2: Ich trink Uso, was trinkst denn du so? Kalimera, Kalispera, Kalinichta.
1: Kann ich schon? Ja. Mehr brauche ich nicht.

0: Also ich trinke kein Ouzo.
1: Schlechte Erfahrung, wa?
0: Ja, einmal Verlust der Muttersprache.
1: Ja, das kann ich mir vorstellen.
0: Das war hier im Paulaner.
1: Ja, ich wollte gerade sagen, du hast ja auch
0: der nicht. Betreiber ist ein damals gewesen Halbgrieche gewesen und da haben wir vorne die komplette Fensterfront weggerissen und die wurde einen anderen Tag neu eingebaut.
1: Okay.
0: Und als die Fensterfront dann da drin war, haben wir natürlich riesen Spaß gehabt und haben uns gefreut und sah alles schön aus und bodentiefe Fenster, alles was da vorbeigehen konnte dann noch reingucken. Mhm. Und wir beide haben an einem riesengroßen Holzfass gesessen, wie so ein Stehtisch und wir haben uns redlich unterhalten. Wir haben uns wirklich gut unterhalten. Aber alles, was an der Theke gestanden hat,
1: die haben uns
0: immer nur angeguckt, weil die uns nicht mehr verstanden haben.
1: Hauptsache, ihr habt euch beide gegenseitig untereinander verstanden.
0: Doch, das haben wir auf jeden Fall. Und es hat riesen Spaß gemacht. Nur einen anderen Tag war dann auch in der Stadt irgendwas los. Und Andreas, der hat ja dann immer Außengastronomie auch noch gemacht. Und dann gab es Grünkohlessen.
1: Ja.
0: Ja, und ich hatte mich dann bereit erklärt, einen Stand zu übernehmen mit Grünkohl. Mhm. Und dann kannst du dir ja vorstellen, wie es mir ging. Mhm. Mit dem Ouzo-Kopf und dem Geruch vom Grünkohl. Es war der absolute Hammer.
1: Auch lecker.
0: We keep on rocking.
1: Ja.
0: Hier ist Van Halen.
1: Can't stop loving you. Mhm. Nicht nur Jump.
0: Nein.
1: Auch was anderes.

Tja, nicht mal eine Stunde. So viel Zeit haben wir noch für euch, gute Musik zu machen. Es sind nämlich, glaube ich, genau 50 Minuten oder so. Ne? Wir machen dann ganz schnell weiter, damit auch alle Titel noch in die eine Stunde passen. Und ihr dürft natürlich recht gerne tanzen.

We Rise Together. Ja, und jetzt machen wir nochmal einen Abstecher eben kurz in die 70er. Ne? Ich habe so zwei Blöcke mitgebracht und das ist dann der zweite Block. Und für alle, die jetzt gerade auf dem Wasser sind und vielleicht der Wenke Möhre irgendwo sehen, ja, wer weiß, wer weiß, wer weiß, wer weiß.

Ja, ist immer schön, so eine Reise im knallroten Gummiboot, oder nicht? Ein Klassiker aus den 70ern. Jesse Green. Nice and slow.

Bleiben wir noch einen Titel lang in den 70ern. Ja, ich weiß ja nicht, wie es bei euch ist, aber hier ist es nicht. Also hier liegt keine Liebe in der Luft noch.

0: Ach ja, die Liebe liegt in der Luft. Ich frage mich nur, wo.
1: Immer.
0: Ich frage mich
1: ja, wenn du im Keller bist, dann kannst du das ja auch nicht sehen.
0: Ach so.
1: Ja, es ist nun mal so.
0: Ich habe gedacht, die Luft kommt auch hier rein.
1: Ja, das ist der Sauerstoff.
0: Ach so.

Nee, das zeig ich nicht an. Du hörst ihn in Bluetooth an auch. Das frisst doch auch nicht auf. Ja, sicher ist es.

Tja, der Danny rennt hier rum, also ein bisschen angepisst, weil er hat schon Magenta und Magenta Sport, aber er wollte jetzt gerade Schalke gucken gegen Real und irgendwie funktioniert das auf seinem Fernseher nicht. Da wäre ich natürlich auch stinkig, wenn ich viel Geld bezahle und kann dann trotzdem nicht gucken. Aber wir können ja noch ein bisschen Musik machen, ne? Hier kommt noch ein bisschen was Rockiges.

0: Sanders Fanchen und Rolling Stones. Ja, dann geht man einmal hier hinter weg und schon lässt die Maus wieder das Mikrofon auf.
1: Hab ich gar nicht, du hast das. Und dann bist du weggegangen und hast gesagt, mach mal Musik. Echt?
0: Der ist ja nicht schlimm.
1: Nee, ist ja auch nicht
0: schlimm. Kannst ja Musik machen, oder?
1: Wir haben ja nichts zu verbergen.
0: Nee.
1: Können alle Menschen hören, was wir zu reden haben. Mhm. Wie ist der Blonde von der Gruppe, die jetzt kommt?
0: Wie der hieß?
1: Ja.
0: Blitz.
1: Weißt du jetzt nicht?
0: Ne. Du?
1: Ne.
0: Ja, dann sag er doch.
1: Ne, weiß ich nicht.
0: Ja, das ist
1: Brian Connelly, Mensch.
0: Ach so, den meinst du?
1: Der hübsche Blonde.
0: Ja.

0: Und warum zeigst du deinen Vater das jetzt so?
1: Ja, genau. Ja, genau. Ja, genau. Ja, genau. Ja, genau.

0: Ich muss
1: Oma,
0: gar nicht.
1: Nein, das war Oma abgebildet worden. Du musst nicht die Bank sofort zurück.
0: Ja.
1: Und wenn das schon dreimal passiert ist, ja, dann war
0: Ja, es sind immer wieder diese komischen Regler, ne?
1: Ja.
0: Die einfach nicht von alleine runtergehen.
1: Ja, das ist ich aber wahrscheinlich, weil du sonst immer nur Knöpfchen drückst. Und wenn ich hier bin, dann machst du Regler.
0: Ja.
1: Dann kann das schon mal passieren.
0: Sonst immer nur Knöpfchen.
1: Aber
0: Knöpfchen
1: wie ihr
0: hier,
1: hört,
0: Knöpfchen da.
1: Wie ihr hört, haben wir ja heiße Diskussionsthema.
0: Mhm.
1: So.
0: Na klar.
1: Jetzt gehen wir ein bisschen nach Alabama.
0: Nach Alabama?
1: Ja. Lynyrd Skynyrd.
0: Hast du schön gesagt.
1: Yeah.
0: Hast du extra geübt?
1: Nee, manchmal kann sie auch. Du weißt ja, wenn ich mehr als ein Getränk hatte, kann die auswärts.
0: Mhm. Ja, dann kannst du heute 46 Sprachen.
1: Ja, alle Sprachen dieser Welt.

Lynn Skynyrd und sein legendärer Titel Sweet Home Alabama. Ja, und jetzt kommen wir dann halt eben zu den letzten 20 Minuten nach dann komplett 4 Stunden live on air hier aus dem Studio Wesel mit der Supermaus, ja, und mit mir. Und wir hören uns heute Abend nochmal wieder bei der Satzzentrale Retro, 24 Disco International und Radio Nordsee International. Und das mit der Sendung Moonlight. Mit der Musik zum Träumen. Aber hier ist nichts zum Träumen. Hier ist Hold My Hand an Jesse Glynn.

0: ist doch hervorragend.
1: Ich habe der Mikrofon.
0: Soll ich das nochmal wiederholen? Dann kannst du, ich kann doch lauter sprechen. Das macht er immer wieder. Der fährt nur sein Mikro hoch und dann vergisst extra. Er das auch noch auszumachen.
1: Extra.
0: Ist klar. Hallo Harald.
1: Mr. BB, welcome.
0: Ja, welcome.
1: Ja, den hören Sie gleich bei Radio Nordsee mit seiner Remember. Und natürlich gibt es auch bei der Satzzentrale Retro weiterhin gute Musik und gute Unterhaltung und natürlich auch bei 24 Disco International. Ja. Da gibt es dann wieder den Disco-Sound und ab 22 Uhr auch wieder die Moonlight.
0: Ja, selbstredend.
1: Wie schön ist das denn?
0: Danke, Rico, für das Bildchen. Mehr wollte ich nicht sagen. Jetzt mach Musik, sonst passt das nicht mehr.
1: Ach so.

0: Muss ich schon mal sagen? Darf ich schon mal sagen? Okay, dann verabschiede ich mich jetzt ganz schnell. Ich sage herzlichen Dank fürs Zuhören. Hoffe, es hat euch ein bisschen Spaß gemacht, auch in den 70er zu landen. Dann haben wir ja 80er gehabt, war ja volles Haus mit bunter Wäsche. Ach, guck mal, schön, ne? Habe ich direkt einen anderen Ton, oder? Ich sage Dankeschön fürs Zuhören. Habt noch viel Spaß heute. Hier bei Radio 19 International, Subzentrale Retro und natürlich auch bei 24 Disco. Jetzt kommt der Harald und ich sage Tschüss, bis in 14 Tagen. Bleibt gesund. Und Elli, denkt dran, Proteine sind alles, egal woher.
1: Ja. Ja gut, ich wünsche euch weiterhin viel Spaß, gute Unterhaltung mit den nächstfolgenden Sendungen. Und wie gesagt, 22 Uhr hören wir uns noch wieder zur Sendung Moonlight.
0: Bis dahin. Danny, danke schön für den Gulasch. Das war sehr lecker.
1: Ja, gerne doch. Möchtest du noch ein Tellerchen?
0: Nee, jetzt nicht mehr.
1: Okay, tschüss. Bis später. Ciao, ciao.

Michael und Patrick Kelly waren am Anfang da. Mit Hope. Und das sind natürlich Johnny and the Hurricanes mit Buck On. Ja, ich habe ganz viele Wünsche in der ersten Stunde. Ganz viele aktuelle. Ich glaube, ich habe sie noch nicht mal alle reingekriegt, die aktuell gekommen waren letzte Woche. Aber ich überlasse es euch, ob ihr euren Titel erkennt. Ich sage keine Namen. Und in der zweiten Stunde habe ich ein kleines Special.

0: Earth and Fire and Seasons. Ja, das sind alles Wünsche von euch, aber ich sage nicht von wem. Ja, und jetzt kommt der Don Allen.
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0: Hey, the Small Faces.

0: Lazy Sunday Afternoon. Und ich will mich mal bedanken für all eure vielen, vielen, vielen Wünsche zum letzten Freitag. Ja, 75 wird man nicht immer wieder, gell? Ja, und Manfred, leider konnte ich deine Sendung nicht hören, aber melde dich bitte mal. Wir wollen doch eine Sendung über unser Treffen in 67 machen. Also muss ich mal melden. Und jetzt?
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0: Ja, das war Bob Dylan und Subterranean Homesick Blues. Und
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0: Hier kommt Etta James.

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Und gerade hat die Petra angerufen und ich soll euch alle grüßen. Tutti gruzzi, gell? Oder so ähnlich.

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1: Yeah, Junior, behave yourself. Das war Bad Boys von den Beatles. Und jetzt hat die Maria aus Alza angerufen. Ich grüße dich und wir haben jetzt gerätselt, wie es jetzt auf Italienisch heißen könnte, wenn ich euch grüße. Tutti saluti vielleicht. Aber vielleicht hilft mir ja mal jemand. Okay, und dann haben wir noch uns überlegt, ja, jetzt kommt ein sehr schönes Lied.
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1: Hätte ich mir gestern beinahe bei Radio Nordsee gewünscht, dann habe ich gedacht, nein, das spiele ich selbst. Leonard Cohen.

Leonard Cohen. Waiting for the Miracle. Ja, die Heidi und die Ingrid im Westerwald haben gesagt, das ist doch kein Schmusesong. Aber ich habe gedacht, wo packe ich meinen Schmuse-Jingle heute unter? Naja, also das war Leonard Cohen. Und jetzt... Ah.

0: Ja, some crazy little women. Das war natürlich Fats Domino mit Kansas City und... Ich sag's nochmal.
1: Jede Menge fantastischer Klänge.
0: Genau.
1: Auf Radio Rüsselsheim.
0: Ich sag's nochmal, Manfred, wenn du zuhörst, ruf mal an. Wir müssen mal überlegen, wann wir unsere Sendung machen. Und hier kommen die Stones. Tumbling Dice.

keine Live-Version. Und der Wolfgang aus Radeberg hat schon angerufen. Dankeschön. Ja, Joe Cocker. Was schreibt die Christiane? Super, das muss man dem Cocker lassen. Keiner konnte gecoverte Songs so gut zu seinen eigenen machen wie er. Absolute Zustimmung, Christiane. Absolute Zustimmung. So, und jetzt gehen wir schon langsam ans Ende der ersten Stunde. Viele Wünsche heute dabei, nicht alle, ich weiß. Aber in der zweiten Stunde habe ich mir jetzt eine Sendung von Juni 2015 rausgepickt. Und da passt fast alles noch, nur dass ich da mal von

49 Jahren zurück spreche, aber mittlerweile sind es genau 60 Jahre zurück, was wir da haben. Aber zuerst mal gehen wir raus mit diesem Lied.

Ja, ganz kurz will ich mich nochmal einschalten. Ich habe eine Sendung über Radio England gemacht. Und zwar waren die ja nur in 66 aktiv. Und genau die hatte ich für Radio Nordsee mal gemacht in 2015 im Sommer. Viel Spaß. 60 Jahre zurück.

Hi, hello, how are you? Ja, ich heiße euch willkommen zu Remember am Sonntag. Und ihr habt euch bestimmt ein bisschen gewundert. Der Jingle war etwas länger als sonst. Da hing nämlich noch Swingin' Radio England dran. Ja, wir feiern heute. Wir feiern den Sommer 1966, als Swingin' Radio England eine kurze, aber sehr kurzes, heftiges Gastspiel in England gab. Und das war wirklich unglaublich interessant und schön.

Der Sommer 1966. 49 Jahre ist es her. Swingin' Radio England. Ja, und das fing natürlich am frühen Morgen schon an.

Einer der ganz großen Hits in 66. Chris Farlow und Out of Time. 6 Wochen Nummer 1 bei mir. Und Swingin' Radio England hatte einen Riesenanteil daran.

Ja, und ich war 15 und hab das den ganzen Tag gehört. Auf 227 Meter Mittelwelle. 227 Swingin' Radio England. Von dem Schiff Laissez-Faire. Ja, lasse mal machen, haben die damals gedacht. Und ich hatte einen ganz schlechten Empfang teilweise. Vor allen Dingen im Sommer kriegt man ja die Mittelwelle nicht so gut rein. Aber draußen an der Wand hingen die Elektrozähler. Die waren damals noch im Speicher und ich hatte im zweiten Stock ein Zimmer und habe das Kofferradio an die Wand gestellt und da ging das. Das war besser als jede Mittelwellenantenne.

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The Trox. The Trox and with a girl like you from Swinging Radio England. Heute hier auf Radio Nordsee eine kleine Erinnerungssendung an meine Zeit mit Radio England hier in Rüsselsheim in Deutschland. Und das war so

Ja, die Anneliese Braun. All the leaves are brown. California dreaming. Mamas and papas. Und es gab so viele Disc-Jockeys. Die meisten kamen aus Amerika, wo auch das Schiff herkam. Und einer war dabei, der kam sogar aus Australien. Und den habe ich das erste Mal damals gehört. Habe ich immer verstanden, Graham Hill. Ja, und dachte, das wäre der Formel-1-Rennfahrer. Und später habe ich dann mitgekriegt, der heißt ja Graham Gill. Ja, der hat hier in Europa auf Swingin' Radio England angefangen. Mit vielen anderen. We'll be right back.

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0: And the All-Stars. Ja, und es gab auch zwei englische Disc-Jockeys, die damals auf der Laissez-Faire auf Swingin' Radio England angefangen haben, ihre allerersten Senderfahrungen machten und das gleich auf einem Piratensender mit 50.000 Watt Power. Swingin' Radio England, und das war der da.

Capitals. Cool J. Ja, der Roger Day, der hat auf Swingin' Radio England angefangen. Und er war der erste englische Disc-Jockey, den die damals verpflichtet haben. Und der sendet ja heute immer noch auf Uncool Radio und sogar wieder auf beinahe der Mi Amigo, hätte ich gesagt, die gibt's ja nicht mehr. Und auf der Ross Revenge ist er noch nicht, aber bei Caroline ist er schon wieder. Ja, Roger Twiggy Day.

Ja, und der Roger Day war natürlich nicht der Einzige, der auf Swingin' Radio England angefangen hat. Kurze Zeit später meldete sich ein Johnny Walker. Nee, der hieß ja damals ganz anders. Der hieß ja Peter D. Und Peter D., der kam irgendwo aus den Midlands und hatte gehört, dass es ein neues Schiff gibt, hat sich gemeldet in London. Und dann haben sie gesagt, ja, wir haben schon einen Roger Day, da können wir keinen Peter D. gebrauchen. Da müssen wir mal gucken, was wir für einen Jingle haben. Da hatten die einen Jingle aus Amerika mitgebracht und da ist er richtig mit berühmt geworden.

Ja, der Sommer 66. Somebody help me, yeah, right now. Spencer Davis Group and Somebody Help Me. Somebody help me, yeah. Ja, und die Story mit Johnny Walker, die habe ich in seinem Buch gelesen, ist ja wirklich fantastisch. Dadurch, dass der diesen Jingle gekriegt hat und da ist er so berühmt geworden, weil der Jingle, der ist ja so einschneidend, aber er hat sich nachher bewährt. Er ist ja absoluter Spitzenmann geworden auf Caroline, als er dann später hingewechselt ist. Stay.

0: song by the Small Faces. Alles oder nix. Ja, und langsam wird's eng hier im Studio. Wir haben nämlich jemand, der dieselbe Sendezeit hier beanspruchen wollte. Hallo Manfred.
1: Hallo, ich bin nicht der Johnny Walker, aber die Musik fällt mir außerordentlich gut.
0: Ja, das war Nummer eins bei dir, gell?
1: Ja, natürlich.
0: Bei mir glaube ich auch, Small Faces.
1: Painted Black war auch Nummer eins. Ja. Ein Titel besser als der andere.
0: Na ja, 66, das war die dicke Zeit. Und ein Jahr später haben wir uns kennengelernt.
1: Das gell? Stimmt. Und bei welcher Gruppe?
0: Wie? Welche Gruppe? Sag.
1: Small Faces.
0: Ah, ja, na gut.
1: Ichiko Park, okay.
0: Okay, ja, Manfred ist gleich dran und kommst ja auch erst am Montag. Nicht schon am Sonntag, gell?
1: Ja, ja, ich habe noch Zeit.
0: Also hast noch Zeit. Aber wir machen weiter mit Swingin' Radio England.

0: 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Ja, da erinnert euch bestimmt noch dran. The Mersey's in Sorrow. Und dann muss ich natürlich noch eine Geschichte erzählen von Swingin' Radio England. Die hatten natürlich erstmal 1-2 Wochen Testsendungen und mit ihrem Riesensignal und ihren Jingles, die ihr jetzt alle hört, haben die Testprogramme gemacht, immer Lied gespielt, Jingle gespielt, keine Ansagen. Und nebendran lag Radio Caroline und Radio London und auch andere Piratensender ein bisschen weiter weg, haben die natürlich verfolgt, haben gedacht, oh, jetzt kommt die ganz große Konkurrenz. Was haben sie gemacht? Sie haben sich die Jingles rausgeschnitten und umgebaut und dann hatten die alle, bevor Radio England auf Sendung ging, die Jingles von Swingin' Radio England und die haben das genauso gemacht wie der Manfred, der da neben mir hockt. Gell? Das sagt er gar nichts.
1: Ja, ich habe ja jetzt die Original-Jingles.
0: Das ist cool. Da hast du was zu tun. Percy's Sledge. When a man loves a woman.

A Little Bit of Soul. And Percy Sledge. Ja, und der Johnny Walker hat sich ja auf Caroline dann später das andere große Lied von Percy Sledge genommen. Warm and Tender Love hat's jeden Abend um 11 Uhr gespielt und hat Briefe vorgelesen und das war so toll. Aber das war nicht Swingin' Radio England, ne?

0: Ja, die Animals. Und auch das war bei uns beiden Nummer eins, ne?
1: Kann sein, ja.
0: Bei dir nicht?
1: Weiß ich nicht mehr.
0: Das wundert mich jetzt sehr. Okay, und Swingin' Radio England geht weiter.

Gene Pitney. Nobody needs your love more than I do. Ja, ich habe mich gerade mit Manfred unterhalten. Ich weiß nicht ganz genau, ob alle Songs in dieser Sendung aus 66 sind, aber zumindest die überwiegende Mehrzahl. Und der nächste Song, da wissen wir definitiv, der ist von einem Jahr früher. Es ist also sozusagen ein Swingin' Radio England Flashback.

0: Also ganz sicher waren wir uns nicht, ob es von 65 ist. Das kann ach, doch vielleicht aus 66 sein. The Four Seasons und Let's Hang On. Und es wird Zeit, dass ich mich verabschiede. Ja, das war eine Wiederholung von Swing and Radio England. Ja, 49 Jahre zurück, ein kleiner Rückblick auf diesen Sender. Müssen wir nächstes Jahr nochmal machen zum 50-jährigen Jubiläum von Swing and Radio England. Und wir schließen mit
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0: Da sind sie. Da sind sie also wieder. Die fröhlichen Wasserwellen und Wellen der Familie der Satzzentrale Radio Nordsee International und die Satzzentrale Retro gemeinsam ab 20 Uhr bis 22 Uhr und darüber hinaus einen wunderschönen guten Abend aus dem Studio 3 in Zierzo. Für euch dabei am Start, wie immer am Sonntagabend, in diesen beiden Stunden Wolfgang Mickelburg. Liebe Grüße in das komplette Satzzentrale und Aran Island. Das Wochenende war schon mal richtig wunderschön warm, jedenfalls bei uns hier im Norden. Und unglaublich viele Veranstaltungen haben hier stattgefunden. Zunächst jetzt aber erstmal recht herzlichen Dank für euer Feedback zur letzten Sendung zum Hardrock-Café-Spezial. Explizit eine Retrospektive auf das WOA, das schönste, größte und freundlichste Heavy-Metal-Festival der Welt. Und eins wurde mir immer wieder bestätigt, auch von Hörern und Hörern. Metalheads, ob nun Jungs, Mädchen, sind die tolerantesten, die nicht nur Heavy Metal hören, sondern die auch insgesamt Schlager und alles andere, Pop, Rock, Sinti, Klassik, tolerieren und jedem das Recht einräumen, seine Musik zu hören. Und deswegen räume ich jetzt auch gerne mal mit dem Vorurteil auf, dass wir eine eingeschworene Community sind, die nichts an sich heranlässt musikalisch. Das ist so nicht richtig. Wir sind weltoffen musikalisch, andererseits weltoffen sowieso. Und wir freuen uns über jeden, der sich mit Musik identifiziert und der seine Musik dann auch irgendwann gefunden hat. Und jetzt heißt es ab sofort am heutigen Nachmittag, heutigen frühen Abend, ja, ist das schon ein bisschen Abend, den heute.
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0: Wir sind wieder da, meine Lieben. Wie heißt es? Wie heißt es

wir sind wieder da. Wie schön das doch ist, nicht? Ja. Und eine besondere musikalische Eröffnung braucht natürlich auch die Ouvertüre. Das Soul Coaxing, das Intro zu dieser Sendung. Und die ersten Musikwünsche gehen in das wunderschöne Dithmarscher Land, wo Charlotte und Peter wohnen. Seid herzlich gegrüßt am heutigen Abend und ihr habt ganz, ganz tolle Nachbarn. Und für den kleinen Felix, der jetzt bestimmt garantiert ganz große Ohren machen wird. Hallo Felix, herzlich willkommen bei uns. Haben wir einen Song rausgesucht, der dir bestimmt gefällt, und grüß damit nicht nur dich, sondern auch deine Mama, deine Melie, von Charlotte und von Peter. Und weil du noch relativ klein bist oder jung bist, gibt es gleich zwei Songs für dich. Und zwar einmal mit einer legendären Sängerin, die nennt sich Doro Pesch, haben die dir bestimmt schon davon erzählt. Und dazu vier Dinos und ein Drache. Das sind Heavysaurus. Genau, Heavysaurus, wahrscheinlich bei allen, glaube ich, bekannt. Unter dem Namen, ja, Mr. Heavysaurus, Milli Pilli, Muffi Puffi, Riffi Raffi und Kompi Mompi. So heißen sie. Ja, ganz genau so. Und der erste Song, den Charlotte und Peter für dich und für deine Mama gewünscht hat, ist ein bisschen traurig. Aber wie gesagt, auch das gehört zum Leben dazu. Und das letzte Mammut wird dort besungen. Ein schöner Song, ein toller Text. Und damit auch du in Zukunft viele Freunde um dich herum haben wirst, gibt es dann als Zugabe von uns hier, von Radio Nordsee International und der Satzzentrale Retro, den Freundschaftssong mit Heavysaurus und wiederum einer ganz tollen Künstlerin, und zwar Jennifer Haben von Beyond the Black. Und diese beiden Songs sind ganz speziell für dich, lieber Felix.

0: Also aufgepasst, Freundschaft endet nie, nicht mal hinter den Grenzen unseres Lebens. Der Musikwunsch von Charlotte und Peter für den kleinen Felix und seine Mama Melli. Herzliche Grüße nochmal zu euch in den hohen Norden Deutschland, in den nördlichsten Teil, aus dem östlichsten Teil so ungefähr. Aus Südwestmecklenburg, speziell im Landkreis Ludwigslust-Parchim. Einfach eine schöne Gegend bei uns hier oben, nicht? Moin, sagt man.
1: Ja.
0: Und diese Request-Show, das werden wir wahrscheinlich über Minuten werden, so sehe ich das jedenfalls, weil letztendlich ich ja nun durch meinen Ausflug in das Metal-Paradies und danach dann auch die Special-Sendung über das Metal-Paradies, über das WOA, hat sich so einiges angesammelt. Und Rita schreibt schon, ob ich jetzt Dauerurlaub machen möchte. Nein, liebe Rita, auch in Potsdam wirst du mich weiterhin hören können, genauso wie alle anderen Kolleginnen und Kollegen. Aber mich immer von 20 bis 22 Uhr sonntags. Da wird sich hoffentlich auch nichts mehr dran ändern. Und Rita Kreuzer wünscht sich einen Song von einer Band aus den Niederlanden. Eine richtige Popband, die zwischen 1978 und 1981 bestand. Ja, und sie hatten einen Single-Hit, der in Deutschland 14 Wochen in den Charts war, 1978. Und in den Niederlanden ebenfalls 14 Wochen. Und bis auf Platz 16 in diesem Jahr dann auch geklettert ist in Deutschland. Die haben noch ein paar weitere Songs gemacht. Girls on the Beach, Let's Go Surfing. Aber dieser, den Rita sich gewünscht hat, das ist einer, den haben, glaube ich, noch viele in Erinnerung und erinnert so ein ganz klein wenig an die Golden Era der Beach Boys. Hier sind die Surfers und Windsurfing. Liebe Grüße in die Landeshauptstadt von Brandenburg nach Potsdam.

Das ist es doch wert. Das ist es doch wert, ne? Ja, ja, ja, ja, ja. Willkommen in der Request Show. Am heutigen Sonntag, der 16.8. Wie muss das wohl vor 52 Jahren gewesen sein? Ich tauche jetzt mal so einen ganz kleinen Moment in die Vergangenheit ein. 15 Tage vor dem Closedown. Von Radio Nauzoll, Radio Atlantis und Radio Veronica. Ist gar nicht mehr so lange hin. Ich versuche mich gerade mal in die Situation reinzudenken, wie es damals gewesen ist am 31. August 1974. Das sind alles so Momente, die kochen dann wieder hoch. Wir sollten das bitte schön nicht vergessen. Deswegen, denke ich mal, wird es am 5. September auch eine Erinnerung an diese Zeit geben. Eine sehr wache Erinnerung. Unter anderem zum Radiotag. Das heißt ja immer noch Erkrater Radiotag. Ist aber nicht mehr in der Sternwarte. Die sind umgezogen, genau. Vielleicht noch ein bisschen mehr in der kommenden Zeit zu diesem Radiotag. Vielleicht ein paar Informationen auch von mir. Wer den Hörerclub Newsletter der Satzzentrale und Radio Nordsee bekommen hat, der weiß bestimmt schon viel mehr darüber. Und wohlgemerkt einige Informationen auch von mir. Jetzt gibt es erstmal Informationen von Paul Mazzolini. Sagt euch das was? Ja, mir eigentlich schon. Ich habe auch geluschert vorher. Paul Mazzolini ist ein gebürtiger junger Mann, der 1960 in Beirut im Libanon geboren wurde, aber ein mit italienischer Staatsbürgerschaft. Genau. So. Und André Gienke aus Salzwedel, ganz genau. Lieber André, dein Musikwunsch ist mal wieder mal so richtig passend. Das ist auch so deine Zeit, hast du mir gesagt, wo du mit deinen Freundinnen und Freunden grundsätzlich das Kulturhaus in Salzwedel und andere Locations in Ahrensee oder auch Geest-Gottberg gerockt hast und gefeiert hast. Und speziell für dich und alle, die ihn lange nicht mehr gehört haben, Gremille Grazio Italia, hier ist einfach nur

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4: Oh, Klassik. Ich liebe es im modernen Gewand. Ja, das Rondo Veneziano. Im Hintergrund als das berühmte Bettchen, was man so drunter legt, was musikalisch so ein bisschen das Ganze entspannt, auch irgendwo aus vielerlei Hinsicht. Eure Musikwünsche kann man natürlich dann auch wunderbar richtig schön reinmoderieren. Unter anderem letztes Wochenende schon gewünscht. Ja, das war immer so. Wenn man eine Sendung hat, eine vorbereitete Sendung, und man hat dann natürlich das große Problem, da kann man schlecht Musikwünsche mit reinnehmen. In dem Fall ist das so. Aber, lieber Ralf in Lübtheen, ist ja nichts vergessen, ist ja alles schriftlich festgehalten hier bei mir. Und du hast dir am vergangenen Sonntag einen Song gewünscht von einem Herrn, der in Cleveland, Ohio geboren ist und leider schon 2024 verstorben ist. Ich rede von keinem anderen als Mr. 100% Hungry Eyes. Ich rede von Eric Carmen. Du hast aber nicht Hungry Eyes gewünscht, du hast dir von Eric Carmen einen anderen Song gewünscht. Und ich hatte drei Möglichkeiten. Entweder ich spiele davon eine Live-Version aus einer großen US-Samstagabend Late-Night-Show. Habe ich mir gedacht, nee, zu viel Krawall drin. Dann gibt es die normale Single-Auskopplung davon. Und damit der Hörgenuss ein bisschen besser wird, habe ich mir gedacht, spielst du mal die Maxi, die damals 1988 rausgekommen ist, von Eric Carmen. Und danach gibt es auch noch einen Nachschlag für dich, weil wir wahrscheinlich sowieso überziehen werden, die Request-Show. Und du hörst jetzt, wie alle anderen, deinen Song von Eric Carmen, Make Me Lose Control, aus 1988. Und 87 war das Erscheinungsjahr von Dirty Dancing. Und da schieben wir dann gleich von ihm nochmal Hungry Eyes hinterher. Schöne Grüße nach Lübtheen in unserem gemeinsamen Landkreis.

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0: The best sound of the universe, the best wishes and the best request von den Hörerinnen und Hörern von Radio Nordsee International, der Satzzentrale Retro und natürlich auch von unseren holländischen Freunden aus Hilversum und Umgebung, die uns da hoffentlich in sehr guter Qualität hören können. Ja. Wir machen jetzt einen zeitlichen Sprung. Wir gehen jetzt musikalisch in die Steinzeit. Es könnte auch Heavysaurus-Zeit sein. Nein, das war ein paar Millionen Jahre früher. Wir gehen jetzt mal ganz einfach in ein Jahrzehnt, wo es einfach nur Spaß gemacht hat. Für die Musiker nicht immer, aber für die Teenies, die Teens und Twins, die Leute, die Beatmusik geliebt haben und dann später auch etwas Ende der 60er dann auch diesen Sound geliebt haben, den spielen wir jetzt mal. Yeah.
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0: Und jetzt wird das Kaugummi von links nach rechts geschoben, auch bei Ute Gebert. Liebe Ute, herzliche Grüße zu dir nach Halberstadt. Du hast dich daran erinnert, im Jahr 68 war das ein Riesenerfolg des Ohio Express.

Da brauchte man sich noch nicht ganz so doll auszutoben. Da waren die Stücke noch relativ kurz. Ja. Schlappe. 2 Minuten 17 Sekunden. Und da konnte man wirklich volles Rohr auf der Tanzfläche ausdehnen oder vor der Bühne abtanzen. Heute ist das bei den Songs, die etwas länger sind, dann schon ein etwas schweißtreibenderes Programm. So auch beim nächsten Song. Ja. Von einem Musiker, von dem ich sehr, sehr gerne noch viel mehr gehört hätte. Ja, leider. Aber leider ist er auch nicht mehr unter uns. Wie so viele, von denen wir uns traurigerweise verabschieden mussten. Aber gut, es gehört auch, wie ich das schon sagte, ganz zu Beginn der Sendung mit dazu zum Leben. Und es gibt einen Anfang, es gibt ein Ende hier auf dieser Erde. Und was alles danach kommt, das werden wir so nicht erfahren. Die Erfahrung sammeln wir dann selber. Aber das ist noch ganz, ganz, ganz, ganz weit weg. Und Klaus Förster, der liebe Klaus, hat sich erinnert, dass er Ende der 70er, so 76, das erste Mal auf der Diskothek war oder auf dem Tanz war. Und er möchte sich gerne einen Song wieder mal zu Gemüte führen. Und damit gern herzliche Grüße nach Perleberg. Lieber Klaus, hier kommt Robert Palmer aus dem Jahre 80.

Johnny and Marie für Klaus Förster. Einfach nur ein Riesenhit zur damaligen Zeit. Ihr hört die Request Show auf Radio Nordsee International, der SAT-Zentrale und auf 107.3 FM in den Niederlanden. Ich bin Wolfgang Mickelburg und darf noch eine Stunde und 10 Minuten für euch da sein, bevor Detlef dann wieder das Türchen aufmacht und in sein Kuschelstudio einlädt. Habe ich das nicht gut gesagt? Ja, genau. Also, ab 22 Uhr schon mal vormerken, die Moonlight mit meinem lieben, sehr geschätzten und tollen Kollegen und Freund Detlef Grob. Zuvor aber noch ein Riesenberg Musikwünsche und der erste, nein, es sind zwei Wünsche sogar, sind aus dieser besagten Zeit, Ende der 60er, Anfang der 70er, wo dann auch die Seesender in aller Munde waren. Und diese Geschichte wird hoffentlich nie zu Ende gehen, ne? Denn in Hilton findet dieses Jahr ja der Radiotag wieder statt. Am 5. September in der Nähe von Erkrath im Kukutek-Museum. Müsst ihr einfach mal googeln. Erkrather Radiotag und dann findet ihr alle Informationen zu dieser wirklich tollen Veranstaltung, an der ich auch schon mehrmals dran teilnehmen konnte. Und es ist wirklich toll, dort mit Menschen zu sprechen, die selber auf den Schiffen gewesen sind, beziehungsweise die ersten Privatsender auch mit initiiert haben, dort tätig gewesen sind bei Radio Luxemburg und so weiter. Also unglaublich interessant. Interessant wird es jetzt auch, ja, für Daniela und für Thomas. Ihr beiden Hübschen aus Dömitz habt euch etwas gewünscht, was ihr gerade vor kurzem auf einer Tanzparty im Martins gehört habt. Und ihr möchtet die Erinnerung natürlich auch nicht verblassen lassen. Das Martins ist eine wunderschöne kleine Gaststätte, ein schöner Pub in Dömitz. Und hier kommt euer Musikwunsch. Creedence Clearwater Revival und Have You Ever Seen the Rain? Und danach ein Musikwunsch, den ich schon ewig nicht mehr gespielt habe. Für die liebe Christa. Liebe Christa, dein Musikwunsch von Joe Dolan.

0: Joe Dolan. Habe ich manchmal verwechselt mit Tom Jones. Boah, so stimmtechnisch waren die zwar nicht ganz so verwandt, aber hat man schon mal überlegt, wer war denn nur das? Tom Jones oder Joe Dolan? Nein, es war diesmal Joe Dolan in dem Fall. Ja, genau. Von euch gewünscht, von Christa. 21 Uhr haben wir es gleich und wahrscheinlich dürftet ihr schon mal drüber nachdenken, da fehlen noch so viele Musikwünsche. Ja, klar, logisch. Wenn man die ganze Zeit nicht da war, gibt es jetzt gleich den zweiten Teil dazu. Jawohl!
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0: Unverkennbar Raymond Lefebvre und Soulka Axing. Die wussten damals auch schon auf dem Schiff, was gute Musik ist, nicht? Und wie schön, dass ich diese Tradition fortsetzen darf für euch. Ich fühle mich immer noch so unheimlich geehrt. Das war damals wie ein Ritterschlag, wie ich das zu erfahren bekommen habe von einem Original-DJ, dass ich das weitermachen darf. Unglaublich. Ihr Lieben, der Teil 2 der Request Show aus dem Studio 3 in Zirzow. Ich bin Wolfgang Mickelburg und die nächsten Musikwünsche kommen noch einmal aus dem Dithmarscher Land. Gleich zum Anfang der ersten Stunde hatten wir ja für Melli und Felix die beiden Musikwünsche mit den Dino-Metal-Rockern von Heavysaurus und jetzt gibt es eine kleine Erinnerung. Ich glaube, ihr wart sogar vor der Stage, wie sie gespielt haben. Ich bin mir jetzt nicht ganz sicher, ob ihr das so erwähnt habt. Aber ich gehe mal davon aus, ihr wart ja auch auf Wacken dieses Jahr. Wie man so schön sagt, nicht, wir waren nicht auf dem Open Air. Nein, wir waren auf Wacken. So. Und ihr habt euch einen Song gewünscht, der sogar zweimal veröffentlicht wurde. Und zwar einmal 1984 als Single aus dem Album Rings of Tomorrow. Und 1988 noch einmal, auch als Single aus dem Album Out of This World. Das ist also auch eine seltene Geschichte und ihr wünscht euch Open Your Heart von Europe. Und da gibt es dann noch einen obendrauf, den ihr garantiert auch kennt. Und auch alle Hörerinnen und Hörer dieser drei fröhlichen Wellen, die heute Abend hier zusammengeschaltet sind. Liebe Grüße zu euch nach ins schöne Dithmarscher Land.

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2: Und unverhofft kommt oft manchmal, ja. Es gibt Situationen, die kann man so nicht planen. Und das ist auch in meinem Business, beziehungsweise auch in meiner Freizeit manchmal so kurios, dass man Dinge erlebt, die auch wirklich nachhaltig in mir hängen bleiben. Kurzum gesagt, Schwerin war so eine Art musikalischer Hotspot an diesem Wochenende. Auf der Freilichtbühne spielten Boss Hoss am Freitagabend. Gestern Abend war Clouseau ebenfalls auf der Freilichtbühne, volle Hütte. Und heute Abend sind auf der Freilichtbühne OMD Orchestra Maneuvers in the Dark. Das ist aber noch nicht alles. Ich bin speziell gestern nach Schwerin gefahren, um mir nochmal eine Band richtig alleine anzutun. Nicht alleine, weil die alleine finde ich gespielt haben, sondern nicht mit so unglaublich vielen Menschenmassen. Und diese Staub- und Schattentour, die sie gerade machen, ist sowas von genial. Von einer Band, die im Jahre 2000 auf der Ronneburg, das ist in Hessen, gegründet wurde. Diese Band hat zuerst Straßenmusik gemacht, wie alle anderen auch. Von den 8 Mitgliedern sind bis heute noch der Sänger Alea und der Drehleierspieler Frank Immenfeld von Hasenmümmelstein, das ist sein Künstlername, dabei. Und sie haben auf Mittelaltermärkten gespielt. Sie hatten neben ihren Rockauftritten in den Clubs auch wirklich noch dieses Straßenmusik-Feeling. Und das machen sie auch. Und zu dieser Burgen- und Schlossertour hatten sie das Schweriner Schloss gebucht. Ja, ihr habt richtig gehört, das Weltkulturerbe-Schloss, der Innenhof, war präsent für ungefähr 1500, 1800, mögen auch vielleicht ein paar mehr gewesen sein, Leutchen, die voller Erwartung auf Saltatio Mortis warteten. Saltatio Mortis, ich habe euch das letztes Jahr schon erzählt, waren in Wacken und wir haben sie im strömenden Regen 2 Stunden lang genießen dürfen. Und man kommt ja wie bei jedem Konzert mit unglaublich vielen Metal-Heats, kleinen und großen, ins Gespräch. Und diese Mittelalter-Rockband fasziniert wirklich viele Leute unglaublich. Unter anderem auch Bernd, Jutta und ihre Tochter aus Bremervörde, die gestern Abend extra dorthin gekommen sind, übernachtet haben, die Stadt genossen haben in Schwerin und einen Haufen Leute, die um mich herum standen, die ich aber namentlich jetzt nicht mehr zusammenbekomme. Ich habe auch schon keine Zettel geschrieben, aber die 3 sind mir in Erinnerung geblieben. Und ich habe ihnen auch erzählt, dass ich das heute Abend nochmal spielen werde. Und für alle, die gestern Abend im Innenhof des Schlosses zu Saltatio Mortis abgefeiert haben und auch den Drachenbrotritt von Alea gesehen haben, schaut euch das bei Facebook oder Instagram mal an, wie im Innenhof des Schlosses gerockt wurde. So hat das Schloss noch nicht gehört. Aus dem Grunde für euch nochmal alle zum Genießen. Saltatio Mortis und die Finsterwacht.

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2: Ja, ihr habt richtig gehört. Immer noch die Request Show, genau. Über zwei Musikwünsche habe ich mich gerade zu diesem Zeitpunkt unglaublich gefreut. Zwei Musikwünsche, die auch an ein legendäres Ereignis im Jahre 1969 erinnerten. Gestern, vor 57 Jahren, begann das legendäre Woodstock Festival, Woodstock Music Art Fair. Woodstock Music and Art Fair, genauso hieß es. Und geschätzt sind es 400.000 Leute gewesen, die nach Bethel gepilgert sind, um ihre Songs, ihre Künstler zu hören. Im Bereich Folk, Rock, Psychedelic Rock, Blues, Country. Unter anderem gehörten auch Jimi Hendrix, Janis Joplin, The Who und viele andere dazu. Und ich habe mich sehr darüber gefreut, dass unsere Grit Schiller aus Celle, alle Hörerinnen und Hörer noch einmal daran erinnern wollte, dass es die letzte große Veranstaltung mit Love, Peace and Rock'n'Roll war. In dem Sinne, die Musik hatte danach so ein bisschen ihre Unschuld verloren. Oder auch das Lebensgefühl dieser jungen Leute ging dann fürchterlich den Bach runter. Aber die Erinnerung bleibt, und aus dieser Zeit wünscht sich Grit für alle Hörerinnen und Hörer, die uns heute zuhören, von zwei Bands oder von einer Band und einem Künstler mit seiner Begleitband zwei Songs, die legendär waren, die auch auf diesem legendären Woodstock Festival gespielt wurden. Der erste Song ist eine Single, der zweite Song ist das Original vom Woodstock Festival. Liebe Grit, schöne Grüße und ganz lieben Dank für deine Musikwünsche nach Celle. Hier kommt 10 Years After mit Love Like a Man und danach der Song, der ihn weltberühmt gemacht hat, der seitdem er den Beatles-Song performt hat, Joe Cocker, With a Little Help from My Friends. Zwei Songs aus einer legendären Zeit, deren Erinnerung hoffentlich nie verblassen wird.

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1: Was für ein phänomenaler Auftritt damals. Joe Cocker, das Original aus dem Woodstock Festival 1969. Unglaublich. Und das lief ja auch zur gleichen Zeit jetzt zwischen dem 15., 16. und 17. August 1969. Vor 57 Jahren waren diese Künstler zum Teil alle noch da. Und ich hatte auch das große Glück, wahrscheinlich auch viele Hörerinnen und Hörer, dass nach der Wende Joe Cocker unglaublich viele Konzerte auch in Deutschland gegeben hat. Und ich habe ihn mehrmals gesehen und ich bewundere seine Kunst, das zu interpretieren bis zum heutigen Tage. Und wenn das nicht schon alles gewesen wäre, Deutschland bzw. Hamburg freut sich auf ein Konzert in der Elbphilharmonie. Der 24. Oktober wird, glaube ich, auch ein magischer Moment in der Geschichte der Elfi, denn er ist zurück auf der großen Weltbühne mit seiner Shinier World Tour. Ein einziges Konzert spielt Art Garfunkel, das Pendant zu Paul Simon, ein Konzert in Hamburg in der Elbphilharmonie am 24. Oktober. Ich weiß nicht, ob es noch Karten gibt oder ob es schon Karten dafür gibt, aber auf jeden Fall, denke ich mal, werden solche Hits wie The Sound of Silence, Mrs. Robinson und der nächste Musikwunsch für Marlies und Ottmar Carson in Schwerin, die mich auch nochmal drauf gebracht haben, da mal näher zu recherchieren, ob das auch wirklich wahr ist. Ja, es ist wahr. Den Song werden sie auch spielen. Für euch und alle, die im Januar 1970 den Mund haben weit offen stehen lassen, die Augen geschlossen haben und diesen Song gehört haben. Hier ist euer und unser Bridge Over Troubled Water von Paul Simon und Art Garfunkel.

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4: Das ist schon ein Wahnsinnsstück Musik. 24. Oktober, solltet ihr euch merken. 24. Oktober kommt er nach Hamburg in die Elbphilharmonie. Vielleicht gibt es ja noch Karten. Oder der Kartenvorverkauf beginnt erst. Ist das einzige Konzert in Deutschland, das bis jetzt bekannt gegeben wurde. Ich lasse mich da sehr, sehr überraschen. Aber wahrscheinlich werden wir da keine Chance haben, noch Karten zu bekommen. Ja, schade drum. Egal. Aber allen, die hingehen und Karten haben, wünschen wir euch unglaublich viel Spaß. Unglaublich viel Spaß gibt es auch beim nächsten Song von einer Band, die gar nicht mal so im Mittelpunkt stand. Und zwar The Three Dog Night. Die haben zwar unheimlich tolle Sachen gemacht, waren in den USA auch unglaublich beliebt. Und in Deutschland, naja gut, da gab es 2, 3 Songs, die in den Charts platziert waren. Aber leider diesen Riesendurchbruch hatten mit ihren Songs. Es war auch eine unheimlich irre Zeit, 1970. Die Plattenfirmen überschlugen sich regelrecht mit Bands und Neuerscheinungen. Und da hatte man schon richtig schwer damals, wirklich an vernünftige Verkaufserlöse zu kommen. Und Nico ist der Meinung, er hat das damals mal gehört, so in der 9., 10. Klasse. Und das möchte er jetzt gerne auch mal werden. Lieber Nico, schöne Grüße zu dir nach Hagenow. Und hier sind Three Dog Night und Mama Told Me Not

Ja, schönes Stück Musik. Mama Told Me Not to Come von Free Dog Night. Einen Musikwunsch habe ich jetzt noch für euch. Ja, ja. Das ging aber auch mammutmäßig heute zu. Und zwar einen Song, den hatte ich wahrscheinlich noch nie auf der Uhr drauf. Vielleicht mal irgendwann gespielt. Und zwar, lieber Torben, du sollst ihn auch noch bekommen. Kurz vor Feierabend. Und zwar von den Mixtures. So hieß die Band. Und das ist der Push-Bite-Song. Hört sich bald an wie in der Summertime. Schöne Grüße zu dir nach Berlin-Treptow. Und hier ist dein Musikwunsch. Ja. Ah ja. Sommer, Sonne, Sand und Meer.

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1: Da schwingt doch so ein bisschen. Ja, aber nur so ein ganz klein bisschen. Der Summertime Blues. Quatsch. In the Summertime von und mit Mango Jerry durch. Und das ist auch schon fast gewesen für heute, meine Lieben. Ja, ja. Es geht Richtung Feierabend. Das war eine der größten Request-Shows, die ich jetzt machen durfte, aufgrund dessen, dass ich ein paar Wochen nicht da war. Und aus diesem einfachen Grunde wünsche ich euch heute Abend einen unheimlich schönen Abend noch mit Detlef, Danny Group mit seiner Moonlight Show. Vielen Dank fürs Zuhören. Und ich bin immer ein bisschen vorsichtig mit Superlativen. Aber es ist manchmal so, dass es wirklich Sachen gibt, die einfach nur passieren, wenn sie passieren sollen. Denken wir an das einmalige Konzert von Led Zeppelin in London, wo Jason Bonham für seinen Vater John Bonham bei Led Zeppelin am Schlagzeug saß. Und ein magischer Moment war der 12.8. diesen Jahres, gar nicht lange her. Und zwar nach 33 Jahren haben sie sich dann doch endlich mal alle zusammengerauft mit Altersweisheit und wahrscheinlich auch viel miteinander gesprochen. Einen Tag vorher hat er es gepostet, dass er im at Jones Beach Theater in New York dabei sein wird bei der neuen Tour, bei der Splat-Tour von Deep Purple. Und hier ist dieser legendäre Ausschnitt dieser beiden Großen, der auf der einen Seite Deep Purple und natürlich der ehemalige Gitarrist von Deep Purple, Ritchie Blackmore. Sie haben zusammen performt, und zwar, was haben sie performt? Wie immer, Smoke on the Water. Es geht nicht um die Spielweise, es geht darum, dass Menschen wieder zueinander gefunden haben. Und damit sage ich, keep rocking forever and rock and roll will never die. Macht's gut, meine Lieben, und bis zum kommenden Sonntag. Hier ist dieses legendäre, wunderschöne Teilfragment aus dieser tollen, tollen Zeit.

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Wunderschönen guten Abend zur Sendung Moonlight aus dem Studio Wesel, sagte Danny. 2 Stunden Musik zum Träumen, um sich gern zu haben, um Erinnerungen zu wecken an den ersten Kuss oder auch an schöne Stunden zu zweit. Natürlich auch am heutigen Abend wieder mit vielen, vielen Musikwünschen. Und es gibt 2 Titel, die heute Nachmittag schon mal in der Sendung On Air gelaufen sind, wo so viele Reaktionen drauf kamen, dass ich dann gesagt habe, noch in der Gemeinsamkeit mit unserer Ines, mit der Supermaus, diese Titel müssen wir dann heute Abend nochmal beim Moonlight spielen. Und das sind 2 Titel, die wirklich unter die Haut gehen. Und ich hoffe natürlich, dass auch die anderen Titel sehr tief unter die Haut gehen. Da sind sehr viele Erinnerungen dabei. Und natürlich auch wieder so wahnsinnig wundervolle Love Songs. Wundervolle Musikstücke, wo man sagen kann, ich lehne mich zurück, denk an dich und träum von dir.

für euch, Bob Seger, on the way to for me. Einen ganz lieben Gruß. An alle Liebhaber von ein wenig Blues und der Wahnsinnsstimme von Sukado und den wahnsinnigen Klängen seiner Gitarre von B.B. King.

King, Subaru, Hey Man. Und dann noch mit den liebsten Grüßen, Mil Baci, Ali Signore.

0: Joe Bonamassa. Mit dem nächsten Titel gehen ganz liebe Grüße in den Chatraum von Radio Nordsee International. Und diese lieben Grüße kommen aus Nordwijk von der Maria. Und hier ist ihr Musikwunsch. Bodewin de Groot en Alwanden.
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Bodewijn de Groot. Avond. Ja, ein wundervoller Titel aus den Niederlanden. Und die liebe Grüße, die gerade in den Chatraum von Radio Nordsee International geflogen sind, die fliegen natürlich postwendend aus dem Chatraum zurück zu Maria nach Noordwijk. Und liebe Maria, vielen Dank für diesen wundervollen Titel. Zwei ganz, ganz große Musiker dieser Musikwelt. Albano Carisi und Mil.

Das tut immer weh, wenn man sich so lange nicht sieht, so wie zu viele Nächte ohne dich. Und dann kommen wir zu dem ersten Titel, der heute Nachmittag schon mal lief. The Café bei Sossi. Und jetzt lehnen sie sich einfach alle zurück, machen die Augen zu und schon sind sie an einem Meer und hören das Rauschen des Meeres.

als nicht gerne dort sitzende am Café, am Meer. Ach, was wäre das schön, das Rauschen der Wellen zu hören.

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Und wenn man dann mal eben den Chat verfolgt, den Chatverlauf bei Radio Nordsee International, man möchte dann immer wieder Erinnerungen wecken an wundervolle Zeiten, die man genossen hat mit liebevollen Menschen. Und als gerade der Titel lief von Milva und Sugaro und Albano Rossini, und da kamen dann halt eben wieder wundervolle Nachrichten in den Chat, und man hat dann geschrieben, ja, in Dortmund, in der Westfalenhalle habe ich dann die Milva gesehen und es war wunderschön, aber es war auch schön, diesen Herrn dort zu hören. Und hier ist er. Für dich, Gabi.

Brücken musst du gehen, Peter Maffay. Oh, dieses Saxophon, das ist einfach der absolute Wahnsinn. Genau wie diese Stimme von Joe Cocker hier in der Sendung Moonlight mit der Musik zum Träumen. Und seine Night Calls.

Joe Cocker und Night Calls. Eigentlich hatte ich vor, nach diesem Titel was ganz anderes zu spielen. Und dann ist mir ein Titel eingefallen und ins Auge gefallen, als ich ihn nochmal ganz schnell gesucht habe. Und habe ich gesagt, nee, den musst du jetzt einfach dahinterher knallen. Und hier ist er. Hier ist Gary Moore.

Mr. Gary Moore, One Day Moore. Und dann kommen wir zum nächsten Musikwunsch. Und der kommt hier aus Wesel. Von einer jungen Dame namens Ines. Hier ist Van Morrison und Bridget Jones. Someone like you.

müssen. Was wäre solch eine Sendung, Herr Moonlight, ohne eine bestimmte Band? Nichts wäre es dann. Und deswegen, hier sind sie. Für euch. The Bee Gees.

0: Ja, das erkunden sie einfach, die Balladen. The Bee Gees. Will you still love me tomorrow? Und wie angekündigt, nochmals ein Titel, der heute Nachmittag schon lief und so viel Reaktionen darauf bekommen haben, dass wir gesagt haben, okay, dann spielen wir ihn nochmal. Und dieser Titel, das ist wirklich was fürs Herz und der Erinnerungen weckt, der das Herz auch zum Schmelzen bringt. Und wie die Gabi auch heute Nachmittag schon geschrieben hat, es sind nicht nur Gefühle und Gänsehaut, nein, es können auch Tränen dabei sein.
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0: Und hier ist nochmal dieser Wahnsinnstitel. Wenn mein Stuhl einmal leer bleibt.
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bin ich wieder da. Wenn ich auch mal nicht mehr da sein sollte, dann will ich ja hoffen, dass auch ihr weiterhin die Sendungen hört. Ich denke mal, dass noch viele, viele einzelne Songs dann ausgestrahlt werden und die aufgezeichnet wurden. Aber noch bin ich da und noch erfülle ich Musikwünsche. Und dieser nächste Musikwunsch, der geht gar nicht so weit weg. Der geht zwei Etagen höher. An meinen Sohn und an Anastasia. Echoes of You.

Tombium aus dem Album Trace of Love, Echoes of You für Miguel und Anastasia. Ein Titel, ich muss ihn einfach spielen, weil er geht wieder so tief ins Herz. Eros Ramazzotti, Alicia Keys.

Alicia Keys und Eros Ramazzotti. Ein Lied über die Morgendämmerung, La Aurora. Und es ist immer wieder schön, alte Erinnerungen aufzuwecken mit wundervollen Oldies but Goldies. You'll never find another love like mine. Hier ist Michael Bublé und Laura Pausini.

Sitzung. 23 Uhr und gleich 23 Minuten. Und mein Player, der zeigt schon wieder wahnsinnige Zeiten an. Schauen wir mal, wie lange wir am heutigen Abend noch durchhalten. Und jetzt erstmal gemeinsam mit Jimmy Barnes und Joe Bonamassa. Oh yeah.

The Stone Cold, I Love You, Jimmy Barnes, Joe Bonamassa. Tja, und wenn das dann immer noch so weitergeht mit den Musikwünschen, dann kann ich euch nur eins sagen, dann wird's immer noch länger. Und dann müsst ihr immer noch länger die Augen aufhalten. Hier ist der nächste Wunsch für die Gabi.

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Nancy und Frank Sinatra, ein wundervolles Musikstückchen, auch wieder aus so viel vergangenen Jahren. Und was haben wir? Naja, eine wundervolle Nacht. That's a wonderful tonight. Und schon wieder ein Musikwunsch. In einer Reggae-Version.

Minuten haben wir noch in der Sendung, Herr Moonlight. Und dann dürfen dann natürlich diese Herren nicht fehlen. The Walker Brothers mit den liebsten Grüßen nach Nottern in die Niederlande an Carla und Josh Nolan.

Ja, solch einen Titel muss man einfach bis zum Ende, bis zum letzten Ton genießen. Und zum Anfang bei der Sendung Remember am heutigen Nachmittag um 18 Uhr, da ist mir ein Titel aufgefallen. Und dann habe ich gesagt, das könnten nur die Kellys gewesen sein. Und warum soll ich nicht auch einen wundervollen Titel von den Kellys spielen? Please don't go. Nein, ich gehe noch nicht. Ein paar Minuten bin ich noch da.

Please Don't Go, The Family, Kelly Family. Und ich habe sie vor, ich weiß nicht wie viele Jahren, hier in Wesel auf dem Marktplatz gesehen. Und es sind einige Leute an ihnen vorbeigegangen, die gesagt haben, guck mal, wie die aussehen und mal gucken, was die überhaupt für Musik machen. Und nachher sind alle stehen geblieben. Es ging keiner mehr vorbei. Und das ist bis heute so geblieben. Überall, wo sie halt eben auch reduziert auftreten, es sind nicht mehr alle dabei, die sich mit dieser Familie noch komplett identifizieren. Aber sie machen immer noch wahnsinnig schöne und gute Musik.

Ihr Wirm, The Cranberries. Wenn ich denn gehe, das sage ich euch dann früh genug. Und dann auf diesen Flügeln

Silent Wings und Tina Turner. Ich habe noch einen Musikwunsch, der kam, ich sage mal ganz ehrlich, vor irgendwo eine halbe Stunde rein und dann haben wir die ganze Zeit geschrieben und da ist er dann halt eben ein wenig untergegangen, aber ich möchte diesen Titel auf jeden Fall noch spielen für einen ganz besonderen Menschen in meinem Leben und diesen Menschen habe ich kennengelernt 1981 in Italien, in Cinquale. Das liegt in ein kleiner Ort zwischen Marina di Massa oder Massa und Forte dei Marmi. Für den Enrico. Und hier ist Subaru und Russell Crowe. Just Priests.

Der letzte Musikwunsch für den Enrico. Und damit gehen auch die letzten Grüße raus. Buonanotte, tanti, saluti, ad Enrico, a fortele mami. Und das Gleiche sage ich dann auch alle zu allen anderen Hörern. Ich wünsche euch eine gute Nacht und liebe Grüße nach Gesamtdeutschland oder in die ganze Welt. Good night and bye bye.

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1: Im Studio Immekasten. Schönen guten Abend. Wegen des sich ausbreitenden Brandes im belgischen Naturschutzgebiet Hohes Fennen wird ein Teil des nahegelegenen Eifelortes Monschau evakuiert. Die Einsatzleitung der nordrhein-westfälischen Stadt ordnete am späten Abend die sofortige Evakuierung einiger Straßenzüge an. Die Feuerwehr in Belgien kämpft unterdessen zusammen mit Einsatzkräften aus Deutschland seit Freitag bereits gegen den Waldbrand. 30 Millionen Quadratmeter Fläche sind verbrannt. Das Naturschutzgebiet besteht aus Torfflächen und Heideland, in denen schweres Gerät schnell einsinkt. SPD-Chef Lars Klingbeil warnt seine Partei vor internen Streitereien in schwierigen Zeiten. Davon würden nur Populisten und Spalter profitieren, sagt er. Auf einer SPD-Veranstaltung in Rheinland-Pfalz hat Klingbeil seinen Kurs verteidigt. Christiane Hampe dazu.
2: Ja, er sagt ganz klar, Leute, wir müssen Kompromisse machen. Am Status quo festzuhalten, das ist keine Möglichkeit. Klingbeil warb um seinen Kurs und sagte, es geht gerade nicht um Sonderparteitage. An der SPD-Basis rumort es ja, dabei geht es vor allem um die beiden Co-Chefs Lars Klingbeil und Bärbel Baas, die ja auch Minister sind und die die schwarz-roten Kürzungen beim Sozialstaat mit vertreten müssen.
1: Die Ukraine setzt Russland mit massiven Drohnenangriffen immer mehr unter Druck. In der vorigen Nacht trafen die Drohnen wieder ein Lager des größten russischen Online-Händlers Wildberries in der Nähe von Moskau. Gleichzeitig feuert Russland immer wieder Raketen auf zivile Ziele in der Ukraine. Fußball-Superstar Cristiano Ronaldo denkt so langsam ans Aufhören. Der Vogue sagte, der 41-Jährige, dies ist wahrscheinlich mein letztes Jahr im Fußball. Die Zukunft nach seiner Fußballerkarriere sei bereits vollständig geplant. Ronaldo spielt momentan für den saudi-arabischen Club Al-Nasr. Weitere Medaillen bei der Leichtathletik-EM für das deutsche Team. Freddy Rupert holte Gold über 3000 Meter Hürden, Karl Bebendorf Bronze. Die Mixed-Staffel über 4x100 Meter gewann Silber, so auch Speerwerferin Julia Ulbricht. Marathonläufer Amal Petrus holte den Titel in EM-Rekordzeit. In der Teamwertung gab es für die Marathonläufer Silber.
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3: Mit KI-Support. Schauer und Gewitter gibt es heute Abend und in der Nacht immer mal wieder. Teils kommt auch länger Regen runter, vor allem in der Mitte und im Süden. An der Küste sind nur vereinzelt Schauer dabei. Die Tiefstwerte liegen zwischen 19 und 10 Grad. Morgen bleibt es oft wolkig, dazu noch ein paar kräftige Schauer und Gewitter. Später wird es häufiger trocken bei maximal 27 Grad.
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0: On der Vogue sagte der 41-Jährige, dies ist wahrscheinlich mein letztes Jahr im Fußball. Die Zukunft nach seiner Fußballerkarriere sei bereits vollständig geplant. Ronaldo spielt momentan für den saudi-arabischen Club Al-Nasr. Weitere Medaillen bei der Leichtathletik-EM für das deutsche Team. Freddy Rupert holte Gold über 3000 Meter Hürden, Karl Bebendorf Bronze. Die Mixed-Staffel über 4x100 Meter gewann Silber, so auch Speerwerferin Julia Ulbricht. Marathonläufer Amal Petrus holte den Titel in EM-Rekordzeit. In der Teamwertung gab es für die Marathonläufer Silber.
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2: Mit KI-Support. Viele Wolken und immer wieder Regen gibt es heute, im Süden auch kräftige Schauer und Gewitter, später ziehen die Richtung Alpen ab, zwischendurch wird die Sonne aber auch mal rauskommen und im Westen bleibt es eher trocken. Dazu werden es heute maximal 19 bis 27 Grad. Morgen bleibt es oft wolkig mit ab und zu Regen, höchstens 26 Grad.
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